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1: Im Studio Silas Quiring. Die dritte Nacht in Folge haben die USA Angriffe auf den Iran geflogen. Mit den Attacken soll der Iran so geschwächt werden, dass er keine Schiffe in der Straße von Hormuz mehr angreifen kann, so das Regionalkommando. Präsident Trump sagte unterdessen, er hält eine Einigung mit Teheran weiter für möglich. Das Social-Media-Verbot für Kinder rückt wieder ein bisschen näher. Jetzt haben sich auch EU-Experten dafür ausgesprochen, dass TikTok, Instagram und Co. bald unter 13 Jahren tabu sind. Ob, wie und wann der Vorschlag auch in ein EU-Gesetz gegossen wird, ist aber noch offen. Die Unterstützerländer der Ukraine planen erstmals ein gemeinsames Manöver. Die europäische Schutztruppe soll bald Übungen in Nachbarländern der Ukraine durchführen. Bei Beratung in Paris haben Deutschland, die Ukraine und 8 weitere Länder außerdem ein gemeinsames Raketenabwehrbündnis geschlossen. Auf Flugreisen dürfen Kinder ohne Reservierungsaufpreis neben ihren Eltern sitzen. Die EU hat jetzt endgültig die neuen Fluggastrechte beschlossen. Dazu gehört auch, dass Fluggäste einfacher als bisher an eine Entschädigung kommen, wenn ihr Flieger stark verspätet war oder kurzfristig gestrichen wurde.
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2: Im Studio Silas Quiring. Die dritte Nacht in Folge haben die USA Angriffe auf den Iran geflogen. Mit den Attacken soll der Iran so geschwächt werden, dass er keine Schiffe in der Straße von Hormuz mehr angreifen kann, so das Regionalkommando. Präsident Trump sagte unterdessen, er hält eine Einigung mit Teheran weiter für möglich. Das Social-Media-Verbot für Kinder rückt wieder ein bisschen näher. Jetzt haben sich auch EU-Experten dafür ausgesprochen, dass TikTok, Instagram und Co. bald unter 13 Jahren tabu sind. Ob, wie und wann der Vorschlag auch in ein EU-Gesetz gegossen wird, ist aber noch offen. Die Unterstützerländer der Ukraine planen erstmals ein gemeinsames Manöver. Die europäische Schutztruppe soll bald Übungen in Nachbarländern der Ukraine durchführen. Bei Beratung in Paris haben Deutschland, die Ukraine und 8 weitere Länder außerdem ein gemeinsames Raketenabwehrbündnis geschlossen. Auf Flugreisen dürfen Kinder ohne Reservierungsaufpreis neben ihren Eltern sitzen. Die EU hat jetzt endgültig die neuen Fluggastrechte beschlossen. Dazu gehört auch, dass Fluggäste einfacher als bisher an eine Entschädigung kommen, wenn ihr Flieger stark verspätet war oder kurzfristig gestrichen wurde.
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6: Guten Morgen und wir starten direkt rein mit brandneuen Zahlen, die ich für euch parat habe. Und zwar nutzen immer mehr Nürnberger Bus und Bahn. Die VAG hat nämlich letztes Jahr mit fast 164 Millionen Fahrgästen schon wieder einen neuen Rekord aufgestellt. Zum ersten Mal nutzen sogar mehr Leute den ÖPNV als das Auto. Trotzdem sagt die VAG, finanziell bleibt es weiterhin schwierig. Deshalb hofft sie weiter auf mehr Unterstützung, um das Angebot auszubauen. Ja, und da habe ich das nächste Knallerthema direkt für euch. Es wird ja gerade immer mehr gefordert, dass alle Läden ganz normal

0: sonntags aufmachen dürfen. Bei der Funke Mediengruppe wird gesagt, die aktuellen Regeln sind einfach nicht mehr zeitgemäß. Denn man kann ja auch online rund um die Uhr einkaufen. Da sollte man die Entscheidung einfach jetzt den Händlern überlassen. Damit man da dauerhaft Ruhe hat bei dem Thema, sollte einfach das Grundgesetz geändert werden. Vor allem die Gewerkschaften und die Kirchen sind aber weiterhin dafür, dass an mindestens einem Tag in der Woche für alle frei sein sollte. Und dann wird ja schon seit einiger Zeit hier bei uns in Deutschland darüber beraten, wie hier Social Media für Jugendliche und Kinder eingeschränkt werden könnte. Für die EU haben jetzt Experten eine neue Empfehlung abgegeben. Und zwar, solche Plattformen sollten erst ab 13 Jahren erlaubt sein. Das soll jetzt gesetzlich geregelt werden.
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0: Jawohl, so können wir es lassen. Freifahrt für euch.
1: Blitzer.
0: Da haben wir noch keinen. Wenn ihr aber schon einen entdeckt habt, dann lasst uns das auch sehr gerne wissen und klingelt mal ganz kurz durch. 0800 800 1069. Gute Fahrt.
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3: Ab heute solltet ihr unbedingt auch den Regenschirm mitnehmen, denn wir bekommen einen Sonne-Wolken-Mix. Bei 30 Grad, also heiß wird es auch. Aber es kommt einiges runter, also seid gewappnet.
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viele von euch fahren bestimmt, so wie ich, jetzt zum ersten Mal in den Sommerurlaub dieses Jahr. Heißt, wir haben nicht alles auf dem Schirm. Was sind eure Vorurlaubs-To-Dos? Die hören wir jetzt gleich in 10 Minuten hier bei Energy.

0: guten Morgen, Dienstag ist und somit startet mein persönlicher Countdown, denn übermorgen, also in 2 Tagen, starte ich in den Urlaub. Ich freue mich sehr, aber ihr kennt es auch bestimmt, wenn man erwachsen ist, hat man natürlich im Kopf so an die 8000 To-Dos, die vorher noch erledigt werden müssen. Bei mir sind es auf jeden Fall die Nägel. Ich habe heute Nachmittag noch einen Nageltermin und ich bin schon ganz fleißig am Essensreste aufbrauchen, denn ich möchte ja nichts verschwenden oder wegschmeißen müssen, dann aus dem Kühlschrank, und das sind so meine Dinge, die ich so in der Regel mache vorm Urlaub. Aber was sind denn so die To-Dos vorm Urlaub bei euch?
1: Vor dem Urlaub gehe ich halt regelmäßig einfach so zum Friseur und räume mein Zimmer auf.
2: Bevor ich in den Urlaub fahre, checke ich meistens erstmal nochmal meine Kamera, ob ich wirklich alles dabei habe, ob ich die SD-Karte habe, das Ladekabel. Außerdem gehe ich meistens noch vor dem Urlaub nochmal zum Friseur, damit einfach die Haare schnell trocknen, damit sie schön kurz sind.
3: Wir müssen immer jemanden finden, der auf unsere Katze aufpasst und unsere Katze füttert.
4: Ja, so Serien runterladen für einen langen Flug.
0: Also Friseur ist anscheinend so ein gängiges Thema, das mache ich tatsächlich nie vorm Urlaub, aber natürlich ist clever, um sich richtig schön und fresh zu fühlen für die Urlaubsbilder. Und das mit dem etwas Downloaden ist natürlich sehr clever, das ist jetzt schon mal ein bisschen mindblowing für mich. Ja, kleiner Reminder, das muss ich unbedingt machen, das mache ich nämlich nie und wundere mich dann, warum es so tierisch langweilig ist im Flugzeug.

0: Einen wunderschönen guten Morgen.
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0: Diesmal kommen die Behauptungen von Ole.
2: Und ich behaupte, eine neue Klospülung wird in Australien mit Golfbällen getestet.
0: Oh mein Gott, ich kann mir vorstellen, dass das Fakt ist tatsächlich, weil die halt gut schwer sind, glaube ich.
2: Ja.
0: Und ich glaube, das lohnt sich, das damit zu testen. Also ich glaube einfach, das ist Fakt, ja.
2: Okay, dann löse ich mal auf. Eine neue Klospülung wird in Australien mit Golfbällen getestet. Ist
1: Fake.
2: Das macht man so in Malaysia.
0: Oh.
2: Da müssen 6 Golfbälle weggespült werden von dieser Spülung. Erst dann kriegt das Klon offizielles Go.
0: Geil.
2: In Australien wird die Spülung mit Telefonbüchern getestet. Also
0: oh,
2: da werden dann so einige Seiten speziell zusammengefaltet und dann runtergespült werden.
0: Das ist ja krass.

0: guten Morgen, Energy ist an und wir starten in Tag 2 der Woche.
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0: Der ist in dieser Woche Disney-Hits. Und es läuft ja aktuell auch ein brandneuer Disney-Film in den Kinos. Vaiana, die Realverfilmung mit unter anderem Dwayne The Rock Johnson. Der soll ja auch ultra cute sein. Und was die meisten Leute bei so Disney-Filmen lieben, sind ja nicht nur die Charaktere, die ganze Story und die schöne Szenerie, sondern auch die gute Musik.

0: Ich glaube, meine Schwester kennt alle Disney-Songs in- und auswendig. Und wenn ihr auch die besten Hits aus dem Disney-Universum hören möchtet diese Woche, dann schaut mal rein auf energy.de oder auch in unsere brandneue Energy-App. Da findet ihr nämlich alle.
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6: Guten Morgen. Das Hitzechaos hier bei uns bei der Nürnberger Straßenbahn wird richtig teuer werden. Die VAG rechnet inzwischen mit einem Schaden im hohen sechsstelligen Bereich. Betroffen waren ja rund 40 Kilometer Gleise und 52 Straßenbahnen. Wer am Ende zahlt, ist aber noch völlig offen. Ein Gutachter prüft jetzt gerade, ob vielleicht eine Versicherung einspringen muss. Bis dahin läuft die Reparatur aber weiter und die Straßenbahnen kommen jetzt Stück für Stück wieder zurück. Und dann gibt's ja bei uns in Deutschland immer mehr Leute, die den Wehrdienst verweigern. Seit Anfang des Jahres hat es schon fast 6.000 Anträge gegeben, berichtet das Redaktionsnetzwerk Deutschland. Das sind ja dann auch nur vorsorgliche Verweigerungen, denn einen Pflichtdienst gibt es im Moment ja nicht. Und der ADAC, der hat sich mal wieder Rastplätze an den Autobahnen angeschaut und ist gar nicht mal so zufrieden gewesen. Fast die Hälfte der untersuchten Anlagen hat nur mangelhaft oder sehr mangelhaft bekommen. Und vor allem die Toiletten sind da immer wieder so ein Problem. Da sind einige gesperrt gewesen, bei anderen hat Klopapier oder Seife gefehlt und ja, sauber sind auch nicht viele gewesen. Mit die besten Anlagen hat es im Test noch auf der A6 in Baden-Württemberg gegeben.
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6: Jawohl, so können wir es lassen. Freifahrt für euch.
4: Blitzer.
6: Da haben wir noch keinen. Wenn ihr aber schon einen entdeckt habt, dann lasst uns das auch sehr gerne wissen und klingelt mal ganz kurz durch. 0800 800 1069. Gute Fahrt.
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5: Cremt euch ein mit ganz viel Sonnencreme, denn die Sonne ist am Start. Aber nehmt auch den Regenschirm mit, weil Wolken und Regen auch kommen werden. Und das alles bei 30 Grad heute.
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Heimspiel für Dermot Kennedy. Der gebürtige Ire hat am Wochenende in Dublin 2 Shows gespielt. Da war sein Instagram voll von den Highlights und es hat auch richtig cool ausgesehen. Mit grünem Konfetti im vollen Stadion. Und dieser Song wurde natürlich auch gespielt. Funeral hört ihr aber auch hier bei uns bei Energy. 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

0: Wunderschönen guten Morgen, Franken.
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2: So schnell kann's gehen. Wir starten rein in die letzte Woche der Fußball-Weltmeisterschaft 2026. 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

Franken. Ich wünsche euch einen wunderschönen guten Morgen, 6.48 Uhr genau. Energy, Good News. Wir kommen dem Ende immer näher und näher und es wird von Spiel zu Spiel spannender bei der Fußball-WM. Heute und morgen steht schon das Halbfinale an, krass. Um 21 Uhr geht's heute für Spanien gegen Frankreich und ich will mir absolut keine Feinde machen. Ihr wisst auch, ich habe null Ahnung, aber ich fühle da einen Sieg für Spanien. Und morgen, 21 Uhr, spielt ja dann England gegen Argentinien und da ist meine Eingebung definitiv Argentinien. Aber ganz egal, wie das Ende wird, wir lassen uns überraschen und fiebern einfach mit heute und morgen. 21 Uhr, finde ich, ist ja auch recht human für uns zum Zuschauen. Dann wird die Nacht nicht allzu kurz. Aber ihr Lieben, vergesst dann heute auf gar keinen Fall nochmal einkaufen zu gehen. Holt euch geile Getränke und Snacks für das Fußball-WM-Halbfinale. Got

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14: Guten Morgen und wir starten direkt rein mit brandneuen Zahlen, die ich für euch parat habe. Und zwar nutzen immer mehr Nürnberger Bus und Bahn. Die VAG hat nämlich letztes Jahr mit fast 164 Millionen Fahrgästen schon wieder einen neuen Rekord aufgestellt. Zum ersten Mal nutzen sogar mehr Leute den ÖPNV als das Auto. Trotzdem sagt die VAG, finanziell bleibt es weiterhin schwierig. Deshalb hofft sie weiter auf mehr Unterstützung, um das Angebot auszubauen. Ja, und da habe ich das nächste Knallerthema direkt für euch. Es wird ja gerade immer mehr gefordert, dass alle Läden ganz normal sonntags aufmachen dürfen. Bei der Funke Mediengruppe wird gesagt, die aktuellen Regeln sind einfach nicht mehr zeitgemäß. Denn man kann ja auch online rund um die Uhr einkaufen. Da sollte man die Entscheidung einfach jetzt den Händlern überlassen. Damit man da dauerhaft Ruhe hat bei dem Thema, sollte einfach das Grundgesetz geändert werden. Vor allem die Gewerkschaften und die Kirchen sind aber weiterhin dafür, dass an mindestens einem Tag in der Woche für alle frei sein sollte. Und dann wird ja schon seit einiger Zeit hier bei uns in Deutschland darüber beraten, wie hier Social Media für Jugendliche und Kinder eingeschränkt werden könnte. Für die EU haben jetzt Experten eine neue Empfehlung abgegeben. Und zwar, solche Plattformen sollten erst ab 13 Jahren erlaubt sein. Das soll jetzt gesetzlich geregelt werden.
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14: Jawohl, so können wir es lassen. Freifahrt für euch.
0: Blitzer.

0: haben noch keinen. Wenn ihr aber schon einen entdeckt habt, dann lasst uns das auch sehr gerne wissen und klingelt mal ganz kurz durch. 0800 800 1069. Gute Fahrt.
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2: Ich muss sagen, ich finde das Wetter heute ziemlich perfekt. Es ist nämlich super, um To-Dos zu erledigen. Wir bekommen zwar die Sonne, aber auch im Wolken- und Regenmix bei 30 Grad.
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Elizabeth.

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0: 7.16 Uhr, genau. Guten Morgen, Franken.
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0: 6 Punkte gilt es in dieser Woche zu schlagen und das möchte Tanja probieren. Hallo.
2: Morgen.
0: Was ist denn bei dir so ein wichtiges To-Do?

0: vorm Urlaub. Hast du da was?
1: Dass man ja, seine Liste eben schreibt mit den Sachen, die man auf jeden Fall nicht vergessen darf.
0: Zum Packen, meinst du?
1: Ja, zum Packen, das ist ganz wichtig, ja.
0: Ja, stimmt, da hast du recht. Dann einen Plan zu haben, ist super. Und jetzt hoffe ich auch, dass du einen Plan hast bei Stadtland Energy. Ich mache den Zufallsgenerator für dich an und der sagt, mit welchen Buchstaben du zocken wirst.
1: Alles klar.
2: S.
0: Wie Samuel. Eine Stadt mit S.
1: Salzburg.
0: Ein Land.
1: Südafrika.
0: Ein Tier.
1: Schlange.
0: Das machst du gerne in deiner Freizeit.
1: Singen.
0: Das schenkst du deiner Freundin.
1: Schmuck.
0: Eine Marke.
1: Snipe.
0: Ein chemisches Element.
1: Weiter.
0: Oh, da ist der Timer auch schon abgelaufen, aber sehr okay. Gut. Tanja, du ziehst gleich, du hast ebenso 6 Punkte.
1: Sehr schön. Ja.
0: Wenn die jetzt niemand knackt, dann ist es auf jeden Fall schon mal ein geteilter 1. Platz. Oder ihr könnt noch ein paar mehr Punkte ergattern. Ruft an und probiert euer Glück bei Stadtland Energy 0800 800 1069.

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9: Guten Morgen. Ja, bei den aktuellen Temperaturen zieht es gerade wieder viele an die Seen hier bei uns in Franken. Aber bitte passt da echt auf, weil seit Anfang Mai sind allein in Bayern schon 28 Menschen beim Baden ertrunken. Die Polizei Mittelfranken und die DLRG erinnern deshalb jetzt nochmal daran, nicht überhitzt ins kalte Wasser zu springen, nicht allein baden und vor allem in Flüssen die Strömung nicht zu unterschätzen. Denn gerade die kann selbst richtig gute Schwimmer überraschen. Dann soll ja bei VW ganz groß gespart werden und das könnte heißen, dass nochmal 50.000 Stellen weltweit gestrichen werden. Konzernchef Oliver Blume sagt, dass man sich auch noch mit 4 deutschen Werken beschäftigen muss. In Emden, Zwickau, Hannover und Neckarsulm. Da hätte man im Moment noch keinen Plan, wie die im nächsten Jahrzehnt profitabel sein können. Ja, und zum Schluss schauen wir natürlich mal ganz kurz auf die Fußball-WM. Da ist ja heute das erste Halbfinale. Frankreich gegen Spanien. Und da freut sich auch schon WM-Expertin Tabea Kemme bei Magenta TV.
10: Ein Zuckerschlecken, diese Begegnung, weil du natürlich so viele Impulse auch hast, so viele Elemente, weil letztlich beide schnell verteidigen und schnell das Offensivspiel aufziehen können. Also das kann ein richtig schön temporeiches Spiel werden.
9: Ja, los geht's heute Abend, 21 Uhr. Das ZDF und Magenta TV, die zeigen alles live. Das zweite Halbfinale morgen ist dann übrigens

0: Deutschland gegen Argentinien.
1: Da habe ich doch was für euch. Und zwar betrifft das die A3 Nürnberg Richtung Passau zwischen Nürnberg-Mögeldorf und dem Kreuz Nürnberg. Da gibt es gerade Sichtbehinderung, weil da scheint wohl Rauch gerade zu sein. Ansonsten kommt der aber überall gut durch.
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1: Ja, da haben wir den ersten. Und zwar stehen sie da gerade in Nürnberg in der Krottenbacher Straße Richtung Mühlhof und in Erlangen in der Fürther Straße stadteinwärts stehen sie auch. So, habt ihr noch einen weiteren entdeckt? Dann klingelt doch einfach mal kurz durch hier bei mir im Studio unter der kostenlosen Studio-Hotline. Das ist die 0800 800 1069. Gute Fahrt euch.
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3: Heute bekommen wir die Abkühlung, denn es wird zwar 30 Grad warm werden, Sonne mit am Start, aber auch die Wolken werden immer mehr kommen und der Regen heißt, es wird ein bisschen cozy.
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Ich bin eine absolute To-Do-Listenschreiberin und vor dem Urlaub sind meiner Meinung nach so 1 Milliarde To-Dos noch zu erledigen. Welche die wichtigsten sind, das hören wir gleich hier in 10 Minuten bei Energy.

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1: Guten Morgen, wir starten in den zweiten Tag der Woche, aber für mich ist es auch der vorletzte vorm Urlaub. Denn übermorgen geht mein Strandurlaub los. Aber ich muss sagen, die Vorfreude hält sich so ein bisschen in Grenzen, weil ich noch so 1000 Sachen auf meiner Pre-Urlaubs-To-Do-Liste habe. Wie zum Beispiel am Abflugtag selbst dann die Bettwäsche abbeziehen und die dann waschen, damit alles fresh ist, wenn ich wiederkomme. Und dann möchte ich, dass die Matratze immer so ein bisschen auslüftet. Vor allem im Sommer, ne? Wenn ich dann 2 Wochen nicht da bin, dann kann die mal atmen. Und dann wird natürlich auch am Abflugtag der Müll weggebracht und alles nur noch per Hand gespült an dem Tag. Aber welche Sachen sind denn für euch essentiell, bevor ihr in den Urlaub fliegt oder fahrt? Wir haben euch in der City gefragt.
2: Vom Urlaub wird meistens panisch der Pass gesucht oder auch im schlimmen Fall schnell mein Expressreisepass noch nachgemacht.
3: Bevor ich in Urlaub fahre, räume ich meine Wohnung immer auf, dass es halt sauber ist, wenn ich zurückkomme und mich dann nicht erstmal wieder aufräumen muss.
4: Also ich mache immer davor meine Nägel, damit die einfach gut aussehen für den Urlaub.
5: Hole ich mir immer davor unnötige Gadgets. Letztens habe ich eine kleine Keychain-Kamera gekauft. Irgendwie alles, was man finden kann.
1: Ja, das Geile ist, Gadgets habe ich jetzt auch schon gekauft. Ich habe mich schon drum gekümmert, dass ich so 2 Schwimmdonuts habe und eine Luftmatratze, weil die gehen ja sowieso immer irgendwie kaputt im Urlaub. Aber ich habe sie jetzt schon mal günstig geholt, um dann nicht vor Ort einen Haufen Geld dafür auszugeben. Das ist auch noch so ein kleiner Lifehack von mir. Das finde ich auch ganz clever. Und was sind eure Pre-Urlaubs-To-Dos? Schickt uns eine WhatsApp oder ruft uns an. Vielleicht ist es ja noch irgendetwas, was ich machen muss.

0: 7.46 Uhr haben wir es. Einen wunderschönen guten Morgen, Franken.
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0: Der Münch hat noch Urlaub, es sei ihm gegönnt. Die Vertretung ist ohne.
2: Und meine Zahl ist 20,7% der Deutschen machen das aktuell nicht. Aber die Frage ist, was?
0: Also, ich würde einloggen. Die WM nicht mehr verfolgen. Jetzt, wo Deutschland raus ist, schon seit geraumer Zeit, muss ich auch ganz ehrlich gestehen, ich bin raus und ich glaube auch ganz viele andere.
2: Ja, das ist leider nicht ganz richtig.
0: Aber es hat was mit der WM zu tun?
2: Nee, das auch nicht.
0: Okay. Ich glaube, 20,7% der Deutschen fahren dieses Jahr vielleicht einfach nicht in Urlaub, weil sie keinen Bock haben, weil sie nicht wissen, wohin, weil sie überall schon waren oder...

0: auf irgendwas Geileres sparen?
1: Nee, das ist es auch nicht. Ich würde einfach mal auflösen. Yes. 20,7% der Deutschen folgen keinerlei Influencern oder Content-Creatern auf Social Media.
0: Was?
1: Also so gar nicht.
0: Ja, der Deutschen, ne? Alle Altersgruppen.
1: Ja. 18 bis 64 ist es.
0: 18 bis 64. Ja, gut, kann ich mir schon vorstellen.
1: Weil es gab so eine Umfrage, so was für Influencern folgt ihr denn am meisten und so. Und da kam dann nämlich raus, dass Ernährung und Kochen die meistgefolgten sind. Dann kommt Comedy und noch Musik und halt 20,7% gar keinen.
0: Ja, ist ja crazy. Ich dachte so, Lifestyle-Girlies sind eigentlich ganz mit vorne dabei.
1: Nope.
0: Siehst du mal, deswegen folgt mir niemand.

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11: Guten Morgen. Das Hitzechaos hier bei uns bei der Nürnberger Straßenbahn wird richtig teuer werden. Die VAG rechnet inzwischen mit einem Schaden im hohen sechsstelligen Bereich. Betroffen waren ja rund 40 Kilometer Gleise und 52 Straßenbahnen. Wer am Ende zahlt, ist aber noch völlig offen. Ein Gutachter prüft jetzt gerade, ob vielleicht eine Versicherung einspringen muss. Bis dahin läuft die Reparatur aber weiter und die Straßenbahnen kommen jetzt Stück für Stück wieder zurück. Und dann gibt's ja bei uns in Deutschland immer mehr Leute, die den Wehrdienst verweigern. Seit Anfang des Jahres hat es schon fast 6.000 Anträge gegeben, berichtet das Redaktionsnetzwerk Deutschland. Das sind ja dann auch nur vorsorgliche Verweigerungen, denn einen Pflichtdienst gibt es im Moment ja nicht. Und der ADAC, der hat sich mal wieder Rastplätze an den Autobahnen angeschaut und ist gar nicht mal so zufrieden gewesen. Fast die Hälfte der untersuchten Anlagen hat nur mangelhaft oder sehr mangelhaft bekommen. Und vor allem die Toiletten sind da immer wieder so ein Problem. Da sind einige gesperrt gewesen, bei anderen hat Klopapier oder Seife gefehlt und ja, sauber sind auch nicht viele gewesen. Mit die besten Anlagen hat es im Test noch auf der A6 in Baden-Württemberg gegeben.
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11: Da draußen auf den Straßen ist alles klar. Ihr solltet überall gut durchkommen. Ihr habt Freifahrt.
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11: Dafür habe ich aber zwei Blitzer. Einer steht in Nürnberg in der Krottenbacher Straße Richtung Mühlhof und dann noch in Erlangen in der Fürther Straße stadteinwärts. Habt ihr noch einen weiteren Blitzerstau oder vielleicht sogar einen Unfall gesehen? Dann einfach mal ganz kurz hier durchklingeln unter der kostenlosen Studio-Hotline 0800 800 1069. Gute Fahrt.
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1: Ab heute solltet ihr unbedingt auch den Regenschirm mitnehmen, denn wir bekommen einen Sonne-Wolken-Mix. Bei 30 Grad, also heiß wird es auch, aber es kommt einiges runter, also seid gewappnet.
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Viele von euch fahren bestimmt, so wie ich, jetzt zum ersten Mal in Sommerurlaub dieses Jahr. Heißt, wir haben nicht alles auf dem Schirm. Was sind eure Vorurlaubs-To-Dos? Die hören wir jetzt gleich in 10 Minuten hier bei Energy.

0: Dienstag ist und somit startet mein persönlicher Countdown, denn übermorgen, also in 2 Tagen, starte ich in den Urlaub. Ich freue mich sehr, aber ihr kennt es auch bestimmt, wenn man erwachsen ist, hat man natürlich im Kopf so an die 8000 To-Dos, die vorher noch erledigt werden müssen. Bei mir sind es auf jeden Fall die Nägel. Ich habe heute Nachmittag noch einen Nageltermin und ich bin schon ganz fleißig am Essensreste aufbrauchen, denn ich möchte ja nichts verschwenden oder wegschmeißen müssen, dann aus dem Kühlschrank, und das sind so meine Dinge, die ich so in der Regel mache vorm Urlaub. Aber was sind denn so die To-Dos vorm Urlaub bei euch?
1: Vor dem Urlaub gehe ich halt regelmäßig einfach so zum Friseur und räume mein Zimmer auf.
2: Bevor ich in den Urlaub fahre, checke ich meistens erstmal nochmal meine Kamera, ob ich wirklich alles dabei habe, ob ich die SD-Karte habe, das Ladekabel. Außerdem gehe ich meistens noch vor dem Urlaub nochmal zum Friseur, damit einfach die Haare schnell trocknen, damit sie schön kurz sind.
3: Wir müssen immer jemanden finden, der auf unsere Katze aufpasst und unsere Katze füttert.
4: Ja, so Serien runterladen für einen langen Flug.
0: Also Friseur ist anscheinend so ein gängiges Thema. Das mache ich tatsächlich nie vorm Urlaub, aber natürlich ist clever, um sich richtig schön und fresh zu fühlen für die Urlaubsbilder. Und das mit dem etwas Downloaden ist natürlich sehr clever. Das ist jetzt schon mal ein bisschen mindblowing für mich. Ja, kleiner Reminder, das muss ich unbedingt machen. Das mache ich nämlich nie und wundere mich dann, warum es so tierisch langweilig ist im Flugzeug.

0: Guten Morgen Franken, 8.16 Uhr haben wir es genau.
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0: Morgen, Energy ist an und wir starten in Tag 2 der Woche.
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0: Der ist in dieser Woche Disney-Hits. Und es läuft ja aktuell auch ein brandneuer Disney-Film in den Kinos. Vaiana, die Realverfilmung mit unter anderem Dwayne The Rock Johnson. Der soll ja auch ultra cute sein. Und was die meisten Leute bei so Disney-Filmen lieben, sind ja nicht nur die Charaktere, die ganze Story und die schöne Szenerie, sondern auch die gute Musik.

0: Ich glaube, meine Schwester kennt alle Disney-Songs in- und auswendig. 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
21: Guten Morgen und wir starten direkt rein mit brandneuen Zahlen, die ich für euch parat habe. Und zwar nutzen immer mehr Nürnberger Bus und Bahn. Die VAG hat nämlich letztes Jahr mit fast 164 Millionen Fahrgästen schon wieder einen neuen Rekord aufgestellt. Zum ersten Mal nutzen sogar mehr Leute den ÖPNV als das Auto. Trotzdem sagt die VAG, finanziell bleibt es weiterhin schwierig. Deshalb hofft sie weiter auf mehr Unterstützung, um das Angebot auszubauen. Ja, und da habe ich das nächste Knallerthema direkt für euch. Es wird ja gerade immer mehr gefordert, dass alle Läden ganz normal sonntags aufmachen dürfen. Bei der Funke Mediengruppe wird gesagt, die aktuellen Regeln sind einfach nicht mehr zeitgemäß, denn man

0: kann ja auch online rund um die Uhr einkaufen. Da sollte man die Entscheidung einfach jetzt den Händlern überlassen. Damit man da dauerhaft Ruhe hat bei dem Thema, sollte einfach das Grundgesetz geändert werden. Vor allem die Gewerkschaften und die Kirchen sind aber weiterhin dafür, dass an mindestens einem Tag in der Woche für alle frei sein sollte. Und dann wird ja schon seit einiger Zeit hier bei uns in Deutschland darüber beraten, wie hier Social Media für Jugendliche und Kinder eingeschränkt werden könnte. Für die EU haben jetzt Experten eine neue Empfehlung abgegeben. Und zwar, solche Plattformen sollten erst ab 13 Jahren erlaubt sein. Das soll jetzt gesetzlich geregelt werden.
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0: Da habe ich was für euch, und zwar von der A3 Regensburg Richtung Nürnberg. Da ist nämlich gerade Stau, und zwar zwischen dem Kreuz Altdorf und Nürnberg-Mögeldorf. Eine gute halbe Stunde braucht ihr hier länger.
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0: Geblitzt wird auch, und zwar stehen sie da gerade in Erlangen in der Fürther Straße und in Kammernstein in der Hauptstraße. Habt ihr noch einen weiteren entdeckt? Dann einfach mal ganz kurz durchklingeln. 0800 800 1069. Gute Fahrt euch.
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2: Cremt euch ein mit ganz viel Sonnencreme, denn die Sonne ist am Start. Aber nehmt auch den Regenschirm mit, weil Wolken und Regen auch kommen werden. Und das alles bei 30 Grad heute.
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Ich bin eine absolute To-Do-Listenschreiberin und vor dem Urlaub sind meiner Meinung nach so 1 Milliarde To-Dos noch zu erledigen. Welche die wichtigsten sind, das hören wir gleich hier in

0: Guten Morgen, wir starten in den zweiten Tag der Woche, aber für mich ist es auch der vorletzte vorm Urlaub. Denn übermorgen geht mein Strandurlaub los. Aber ich muss sagen, die Vorfreude hält sich so ein bisschen in Grenzen, weil ich noch so 1000 Sachen auf meiner Pre-Urlaubs-To-Do-Liste habe. Wie zum Beispiel am Abflugtag selbst dann die Bettwäsche abbeziehen und die dann waschen, damit alles fresh ist, wenn ich wiederkomme. Und dann möchte ich, dass die Matratze immer so ein bisschen auslüftet. Vor allem im Sommer, ne? Wenn ich dann 2 Wochen nicht da bin, dann kann die mal atmen. Und dann wird natürlich auch am Abflugtag der Müll weggebracht und alles nur noch per Hand gespült an dem Tag. Aber welche Sachen sind denn für euch essentiell, bevor ihr in den Urlaub fliegt oder fahrt? Wir haben euch in der City gefragt.
1: Vom Urlaub wird meistens panisch der Pass gesucht oder auch im schlimmen Fall schnell mein Expressreisepass noch nachgemacht.
2: Bevor ich in Urlaub fahre, räume ich meine Wohnung immer auf, dass es halt sauber ist, wenn ich zurückkomme und ich dann nicht erstmal wieder aufräumen muss.
3: Also ich mache immer davor meine Nägel, damit die einfach gut aussehen für den Urlaub.
4: Hole ich mir immer davor unnötige Gadgets. Letztens habe ich eine kleine Keychain-Kamera gekauft. Irgendwie alles, was man finden kann.
0: Ja, das Geile ist, Gadgets habe ich jetzt auch schon gekauft. Ich habe mich schon drum gekümmert, dass ich so 2 Schwimmdonuts habe und eine Luftmatratze, weil die gehen ja sowieso immer irgendwie kaputt im Urlaub. Aber ich habe sie jetzt schon mal günstig geholt, um dann nicht vor Ort einen Haufen Geld dafür auszugeben. Das ist auch noch so ein kleiner Lifehack von mir. Das finde ich auch ganz clever. Und was sind eure Pre-Urlaubs-To-Dos? Schickt uns eine WhatsApp oder ruft uns an. Vielleicht ist es ja noch irgendetwas, was ich machen muss. Die

0: Morgen.
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0: Ole behauptet,
2: wenn euer Handy wegen der Hitze ausgeht, packt es doch einfach in den Kühlschrank.
0: Yes, das mache ich tatsächlich, wenn ich am See bin, immer mit meiner Kühlbox. Und da habe ich immer Getränke drin, ne, und Akkus und so weiter und so fort. Und das wirkt Wunder tatsächlich. Also das hilft wirklich was. Deswegen, wenn du mir jetzt sagst, also ich logge ein Fakt, und wenn du sagst, es ist Fake, dann stimmt die Recherche nicht, Ole. Also ich sage, das ist Fakt.
2: Dann löse ich mal auf, wenn euer Handy wegen der Hitze ausgeht, packt es einfach in den Kühlschrank, ist
1: Fake.
0: Ole?
2: Also ich sag mal so, wenn das Handy wegen der Hitze noch nicht aus ist, dann kannst du das auch ruhig machen, dann ist es nicht ganz so schlimm. Aber wenn die Temperatur im Handy so heiß ist, dass es deswegen ausgeht, sollte man es nicht mehr machen, weil dann die Temperaturschwankung vom Handy und dem Kühlschrank einfach zu krass ist. Und da ist dann auch so Kondenswasser drin, das kann dann auch ganz gefährlich werden und so. Oh. Deswegen besser einfach in den Schatten liegen und kurz warten, bis es wieder an ist. Ja, am

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9: Guten Morgen. Ja, bei den aktuellen Temperaturen zieht es gerade wieder viele an die Seen hier bei uns in Franken. Aber bitte passt da echt auf, weil seit Anfang Mai sind allein in Bayern schon 28 Menschen beim Baden ertrunken. Die Polizei Mittelfranken und die DLRG erinnern deshalb jetzt nochmal daran, nicht überhitzt ins kalte Wasser zu springen, nicht allein baden und vor allem in Flüssen die Strömung nicht zu unterschätzen. Denn gerade die kann selbst richtig gute Schwimmer überraschen. Dann soll ja bei VW ganz groß gespart werden und das könnte heißen, dass nochmal 50.000 Stellen weltweit gestrichen werden. Konzernchef Oliver Blume sagt, dass man sich auch noch mit 4 deutschen Werken beschäftigen muss. In Emden, Zwickau, Hannover und Neckarsulm. Da hätte man im Moment noch keinen Plan, wie die im nächsten Jahrzehnt profitabel sein können. Ja, und zum Schluss schauen wir natürlich mal ganz kurz auf die Fußball-WM. Da ist ja heute das erste Halbfinale. Frankreich gegen Spanien. Und da freut sich auch schon WM-Expertin Tabea Kemme bei Magenta TV.
10: Ein Zuckerschlecken, diese Begegnung, weil du natürlich so viele Impulse auch hast, so viele Elemente, weil letztlich beide schnell verteidigen und schnell das Offensivspiel aufziehen können. Also das kann ein richtig schön temporeiches Spiel werden.
9: Ja, los geht's heute Abend, 21 Uhr. Das ZDF und Magenta TV, die zeigen alles live. Das zweite Halbfinale morgen ist dann übrigens noch England gegen Argentinien. 6 Kilometer Stau haben wir gerade auf der A3 Passau Richtung Nürnberg zwischen dem Kreuz Altdorf und Nürnberg-Mögeldorf. Also hier ein bisschen mehr Zeit einplanen oder am besten, wenn es noch möglich ist, das Ding zu umfahren.
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9: Da habe ich doch einen. Und zwar steht sie ja gerade in Kammerstein in der Hauptstraße. Habt ihr noch einen weiteren entdeckt? Dann einfach mal ganz kurz durchklingeln. 0800 800 1069. Gute Fahrt.
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8: Ich muss sagen, ich finde das Wetter heute ziemlich perfekt. Es ist nämlich super, um To-Dos zu erledigen. Wir bekommen zwar die Sonne, aber auch im Wolken- und Regenmix bei 30 Grad.
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einen wunderschönen Dienstagmorgen wünsche ich euch. Ich hoffe, ihr kommt gut und entspannt in den Tag rein. Jetzt gibt's auf jeden Fall, finde ich, den perfekten Song, um ganz entspannt in den Tag rein zu starten. American Girls von Harry Styles. Hört ihr jetzt bei Energy, denn wir haben immer die besten neuen Hits für euch. 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

Morgen. Wir starten in den Tag mit dem Soundcheck und der kommt von Kygo und Max McNown und heißt Take Me Back. Das ist ein schöner Sommersong, aber mit Herzschmerztext, denn es geht um eine Liebe, die man hat gehen lassen. Es ist aber trotzdem, finde ich, ein sehr schöner Vibe, perfekt für einen Sommermorgen und ihr hört jetzt den ganzen Song natürlich hier, denn ihr seid bei Energy. Wir haben immer die besten neuen Hits für euch. Guten Morgen.

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9: Guten Morgen. Das Hitzechaos hier bei uns bei der Nürnberger Straßenbahn wird richtig teuer werden. Die VAG rechnet inzwischen mit einem Schaden im hohen sechsstelligen Bereich. Betroffen waren ja rund 40 Kilometer Gleise und 52 Straßenbahnen. Wer am Ende zahlt, ist aber noch völlig offen. Ein Gutachter prüft jetzt gerade, ob vielleicht eine Versicherung einspringen muss. Bis dahin läuft die Reparatur aber weiter und die Straßenbahnen kommen jetzt Stück für Stück wieder zurück. Und dann gibt's ja bei uns in Deutschland immer mehr Leute, die den Wehrdienst verweigern. Seit Anfang des Jahres hat es schon fast 6.000 Anträge gegeben, berichtet das Redaktionsnetzwerk Deutschland. Das sind ja dann auch nur vorsorgliche Verweigerungen, denn einen Pflichtdienst gibt es im Moment ja nicht. Und der ADAC, der hat sich mal wieder Rastplätze an den Autobahnen angeschaut und ist gar nicht mal so zufrieden gewesen. Fast die Hälfte der untersuchten Anlagen hat nur mangelhaft oder sehr mangelhaft bekommen. Und vor allem die Toiletten sind da immer wieder so ein Problem. Da sind einige gesperrt gewesen, bei anderen hat Klopapier oder Seife gefehlt und ja, sauber sind auch nicht viele gewesen. Mit die besten Anlagen hat es im Test noch auf der A6 in Baden-Württemberg gegeben.
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9: Da sieht bisher alles entspannt aus. Ihr habt Freifahrt.
0: Blitzer.
9: Da habe ich aber welche. Und zwar stehen sie da gerade in Nürnberg in der Karl-Schönleben-Straße und in Kammerstein in der Hauptstraße. Habt ihr noch einen weiteren Blitzerstau oder einen Unfall gesehen? Dann einfach mal durchklingeln. 0800 800 1069. Gute Fahrt.
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3: Heute bekommen wir die Abkühlung, denn es wird zwar 30 Grad warm werden, Sonne mit am Start, aber auch die Wolken werden immer mehr kommen und der Regen heißt, es wird ein bisschen cozy.
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1: Wups, rein in den Dienstagvormittag mit uns. Toll, dass ihr da seid. Hi, ich bin Selina und wir machen hier weiter in euren 10 Hits am Stück. Die laufen hier schon ganz zuverlässig. Gleich die aktuelle Single von Sky Newman und jetzt Alex Warren.
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wenn ihr euch bei euch in der Verwandtschaft mal umguckt, habt ihr so einen richtig coolen Onkel oder eine coole Tante, mit der ihr wirklich gerne abhängt? Leider bei mir nicht ganz so geklappt. Aber zum Beispiel Sky Newman, die hat eine sehr, sehr coole Tante. Die hat nämlich sehr früh erkannt, dass Sky wirklich toll Geschichten erzählen kann und Gedichte schreiben kann. Und die selber war Singer-Songwriterin und hat gesagt, Sky, komm mal mit. Ich zeig dir mal hier im Studio, wie man Songs schreibt. Und genau so ist sie zu ihrem Beruf gekommen. Sie ist Musikerin mittlerweile, ist hier im Radio für euch mit der aktuellen Single Man of the House, jetzt bei Energy, immer die besten Neuigkeiten.

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3: Mit Laurenz, hallo. Heute wird hier bei uns in Nürnberg wieder das Nürnberger Herz verliehen. Damit werden Vereine und Initiativen ausgezeichnet, die sich besonders gut um ihre Ehrenamtlichen kümmern. Vier Projekte bekommen jeweils 1.050 Euro, um ihre Ideen umzusetzen. Die Gewinner werden aber erst heute Nachmittag bei der Preisverleihung bekannt gegeben.
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4: Im Studio Philipp Nützig. Unwetter haben vor allem in Norddeutschland Schäden angerichtet. Gestern Abend und in der Nacht gab es etwa in Mecklenburg-Vorpommern und Niedersachsen teils tennisballgroße Hagelkörner. Außerdem gab es örtlich geflutete Straßenkeller und umgestürzte Bäume. Vor genau 5 Jahren hat die Flutkatastrophe im Ahrtal und Teilen NRWs mehr als 180 Menschen das Leben gekostet. In der Region gibt es heute mehrere Gedenkveranstaltungen. Nach der Katastrophe hat sich laut Bundesamt für Bevölkerungsschutz einiges getan. Es gibt etwa schneller Warnungen aufs Handy und neue Sirenen. Schon wieder sorgt offenbar ein Anschlag an einer Bahnstrecke für Einschränkungen im Zugverkehr. An der Strecke Hamburg-Cuxhaven wurde ein Verteilerkasten angezündet, teilte die Polizei mit. Am Wochenende war bereits die Bahnstrecke zwischen Köln und Düsseldorf wegen eines Brandanschlags gesperrt. Die aktuelle Hitzewelle in Italien macht jetzt sogar dem Parmesan zu schaffen. Bei über 40 Grad geben die Kühe weniger Milch. Dazu wird wegen der Trockenheit das Futter knapp. Experten warnen, mehr Hitze könnte den berühmten Käse langfristig teurer machen und seine Qualität beeinflussen.
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3: Das sieht soweit alles gut aus. Die Straßen sind frei für euch.
2: Blitzer.
3: Da habe ich auch gerade keinen. Wenn ihr aber einen entdeckt habt, dann könnt ihr das ganz schnell ändern. Einfach mal ganz kurz durchklingeln hier bei mir im Studio unter der kostenlosen Studio-Hotline. Das ist die 0800 800 1069. Gute Fahrt.
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3: Ja, im Norden von Deutschland hat es schon ordentlich gescheppert. Da hat es ja gestern richtig dolle Unwetter gegeben. Bei uns ist es bisher noch ausgeblieben. Wir gucken mal, was uns da heute noch erwartet. Also auf jeden Fall Top-Temperaturen bis zu 30 Grad. Und so am Nachmittag kann dann auch das ein oder andere Gewitter über Franken ziehen. Deswegen blicken wir mal ganz schnell auf den morgigen Tag. Da ist es dann schon deutlich milder, 26 Grad. Und da kann es dann nur am Abend so ein bisschen tröpfeln.

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Spielchen, wenn ich sag la la la la la, was sagt ihr dann? Natürlich sagt ihr whenever, wherever. Dieser eine Mega-Banger von Shakira hat sie wirklich unsterblich gemacht in meinen Ohren und ich wollte immer diese Stimme nachmachen können, was ich da auch als Kind schon meine Stimme durch die Gegend gedrückt habe, um zu singen. Genau, ist ein bisschen unangenehm, erspare ich euch jetzt. Shakira, der Originalsong klingt halt richtig gut, ihr ist für euch bei Energy.

Der Dienstagvormittag läuft, wir haben es 11 Uhr, die 10 jetzt am Stück sind an, also bis hierhin ja schon mal top. Und dazu gibt es jetzt auch noch einen Expertenurlaubstipp von Nico Santos. Es geht um Mallorca. Was ihr da auf jeden Fall machen solltet, hört ihr hier gleich. Jetzt Olivia Dean und ich bin Felina.

Weiter geht's mit dem Mallorca-Experten Nico Santos. Also ich meine, klar, der macht großartige Hits und deswegen hören wir uns den jetzt hier auch an mit seiner aktuellen Single bei Energy, immer die besten neuen Hits. Aber er hat seine Kindheit und Jugend auf jeden Fall auf Mallorca verbracht und hat deswegen auch Reisetipps. Er sagt, wenn ihr jetzt nicht gerade Typ Ballermann seid, dann lohnt sich auf jeden Fall immer so mal ein Auto zu mieten, die Küste entlang zu fahren, auch mal wandern auf Mallorca. Soll ganz, ganz toll sein, kann ich auch empfehlen, habe ich auch schon gemacht, richtig schön. Und natürlich so viel Tapas essen, wie es nur geht. Es sei Mallorca-Urlaubstipp. Nico Santos mit der aktuellen Single Why Don't You Stay? Jetzt für euch bei Energy. Immer die besten neuen Hits.

0: übermorgen, also in 2 Tagen, starte ich in den Urlaub. Ich freue mich sehr, aber ihr kennt es auch bestimmt, wenn man erwachsen ist, hat man natürlich im Kopf so an die 8000 To-Dos, die vorher noch erledigt werden müssen. 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
3: Ja, so Serien nur runterladen für einen langen Flug.
0: Das muss ich unbedingt machen, das mache ich nämlich nie und wundere mich dann, warum es so tierisch langweilig ist im Flugzeug.
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18: Mit Lauren, hallo. Ja, nach dem Straßenbahnchaos die ganzen letzten Tage haut die VAG jetzt eine Entschädigung raus für euch. Und zwar könnt ihr am Wochenende alle kostenlos hier bei uns in Nürnberg Straßenbahn fahren. Die VAG will sich damit bei euch bedanken für die Geduld nach dem Hitzeausfall. Der Schaden, der ist aber auch richtig knackig und liegt wohl im hohen 6-stelligen Bereich. Aber ab morgen sollen die Straßenbahn dann wieder alle ganz normal unterwegs sein.
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19: Im Studio Philipp Nützig. Vor genau 5 Jahren hat die Flutkatastrophe im Ahrtal und Teilen NRWs Deutschland erschüttert. Heute wird bei Gedenkveranstaltungen an die mehr als

0: 180 Toten erinnert. Gleichzeitig warnt die Deutsche Umwelthilfe. Laut einer neuen Studie hat noch immer rund jeder vierte Landkreis ein hohes Hochwasserrisiko. Heftiger Hagel, überflutete Keller und umgestürzte Bäume. Unwetter sind über Norddeutschland gezogen. Auf der Bahnstrecke Hamburg-Berlin ging zeitweise nichts mehr. Für heute warnt der Deutsche Wetterdienst erneut vor kräftigen Gewittern, vor allem in der Mitte und im Süden. Die dritte Nacht in Folge haben die USA Angriffe auf den Iran geflogen. Damit wollte man dem Iran so weit schwächen, dass keine Angriffe mehr auf Schiffe in der Straße von Hormus möglich sind. Präsident Trump sagte unterdessen, er hält eine Einigung mit Teheran weiter für möglich. 100 Euro für einen Liter Saft. Foodwatch hat ein Nahrungsergänzungsmittel der Marke LaVita zur dreistesten Werbelüge des Jahres gekürt. Laut der Verbraucherschützer besteht das Produkt größtenteils aus Fruchtsaftkonzentrat und teilweise überdosierten Vitaminen.
1: Verkehr. Das sieht soweit alles gut aus. Die Straßen sind frei für euch.
2: Blitzer.
1: Da habe ich auch gerade keinen. Wenn ihr aber einen entdeckt habt, dann könnt ihr das ganz schnell ändern. Einfach mal ganz kurz durchklingeln hier bei mir im Studio unter der kostenlosen Studio-Hotline. Das ist die 0800 800 1069. Gute Fahrt.
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1: Hui, ja, nachdem die letzten Tage eigentlich so ganz mild und sommerlich gewesen sind, können die nächsten Stunden hier bei uns in Franken ein bisschen ungemütlich werden, denn da ist das ein oder andere Gewitter im Anmarsch und das hat dann auch Starkregen, Hagel und richtig schwere Sturmböen mit im Gepäck. Heute Abend soll das Ganze dann aber auch wieder abebben und morgen, da ist es dann auch wieder deutlich entspannter.

Ich habe komplett Gänsehaut am ganzen Körper. Ihr hört Energy mit mir, Felina. Immer die besten neuen Hits gleich starten. Auch die 10 Hits am Stück hier wieder. Vorher müssen wir darüber reden, was wir alle vor lauter Schreck über das WM- und Festivalwochenende vielleicht verpasst haben. Jay-Z hat nämlich gerade mehrere Konzerte in New York gegeben und da waren einfach krasse Gäste auf der Bühne. Natürlich zum Beispiel seine Frau, Beyoncé, mehrfach aufgetreten. Eminem war mit dabei.

wirklich ein Line-Up. Da hätte ich gedacht, Jay-Z, wenn ich es vorher gewusst hätte, hätte ich mir Karten gekauft. Und dann kommt auf einmal der Moment, wirklich, schnallt euch an. Egal, ob ihr gerade im Auto sitzt oder vielleicht auf dem Bürostuhl, besser anschnallen, denn auf einmal kommt dieser Energy Star auf die Bühne. Rihanna? Run This Town? Ich lache, schreie und weine gleichzeitig. Jay-Z dann natürlich seinen Part hinten dran gerappt, aber was bitte? Diese Frau hat seit 3 Jahren nicht live performt, sodass das für normale Menschen zugänglich war. Das letzte war der Super Bowl Halftime Show Moment, ja, also wo sie da in diesem roten Outfit so performt hat. Seit 10 Jahren warten die Fans auf ein neues Album und dann kommt sie einfach bei diesem Jay-Z-Konzert raus und performt das erste Mal wieder vor Menschen live. Ich bin wirklich durchgedreht. Hat dann auch noch den nächsten Song abgeliefert und zwar diesen hier.

0: das ist so gut. Ihr dürft mich wirklich parallel nicht im Studio beobachten. Ein Glück geht das nicht übers Radio, weil ich performe hier wirklich die Seele aus dem Leib. Wahnsinn, ich bin komplett hin und weg, vor allem weil Rihanna am Ende von Bitch Better Have My Money das sie gesagt hat. I miss this shit, y'all. Ey, ganz kurz, kleiner Vorschlag dann von meiner Seite. Vielleicht, dass du dann einfach selber wieder auf Tour gehst und dann musst du es nicht mehr vermissen, Rihanna, weil dann können wir es alle angucken. Oh mein Gott. Ich kann nicht mehr. 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

darüber komme ich gerade nicht hinweg. Gentleman, der deutsche Reggae-Künstler überhaupt, heißt einfach mit bürgerlichen Namen Tillmann Otto. Wusste ich nicht. Gebt mir gar keinen Vibe. Weiß gar nicht, was ich damit anfangen soll. Aber mit 18 war er das erste Mal auf Jamaika, hat Reggae kennengelernt. Seitdem ist er komplett im Fieber und gibt uns auch diesen Spirit so perfekt in seine Musik. Gentleman zusammen mit Michael Patrick Kelly habe ich auch jetzt für euch bei Energy mit der neuen Single White Fire.

Woche passiert es endlich. Das neue Album von Gracie Abrams kommt raus am Freitag. Daughter from Hell wird es heißen. Übrigens witzigerweise, das ist der 17. Juli. Das ist genau das Datum, was bei Apple das Kalender-Emoji immer anzeigt. Also sie hat genau ein Emoji zum Veröffentlichungsdatum ihres neuen Albums. Einen Song daraus haben wir ja schon, den wir anhören können. Den machen wir uns jetzt hier mal schön an als kleine Vorfreude. Hit the Wall, Gracie Abrams, jetzt bei Energy und die besten neuen Hits.

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6: Mit Laurenz, hallo. Wenn ihr heute in der Nürnberger Innenstadt unterwegs seid und euch die Hitze einfach zu schaffen macht, überhaupt gar kein Problem. Auf dem Hauptmarkt steht nämlich von 11 bis 15 Uhr ein mobiler Wasservernebler. Da könnt ihr euch kostenlos kurz abkühlen. Die Aktion ist Teil des Hitzeplans der Stadt und soll an heißen Tagen wie heute für so ein bisschen Erfrischung sorgen.
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7: Im Studio Philipp Nützig. Vor genau 5 Jahren hat die Flutkatastrophe im Ahrtal und Teilen NRWs mehr als 180 Menschen das Leben gekostet. In der Region gibt es heute mehrere Gedenkveranstaltungen. Nach der Katastrophe hat sich laut Bundesamt für Bevölkerungsschutz einiges getan. Es gibt etwa schneller Warnungen aufs Handy und neue Sirenen. Unwetter haben vor allem in Norddeutschland Schäden angerichtet. Gestern Abend und in der Nacht gab es etwa in Mecklenburg-Vorpommern und Niedersachsen teils tennisballgroße Hagelkörner. Außerdem gab es örtlich geflutete Straßenkeller und umgestürzte Bäume. Die kleine Pause während der Autofahrt kann schnell zur Enttäuschung werden. Ein aktueller ADAC-Test zeigt, fast jeder zweite Autobahnrastplatz ohne Tanke oder Bistro schneidet schlecht ab. 50 Anlagen wurden überprüft, vor allem bei den Sanitäranlagen hapert's gewaltig, vor allem in puncto Sauberkeit. Wer holt sich das erste Ticket fürs Endspiel der Fußball-WM? Frankreich und Spanien kämpfen heute im ersten Halbfinale darum. Der erste der FIFA-Weltrangliste trifft auf den zweiten. Der Gewinner trifft am Sonntag auf Argentinien oder England.
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6: Das sieht soweit alles gut aus. Die Straßen sind frei für euch.
0: Blitzer.
6: Da habe ich auch gerade keinen. Wenn ihr aber einen entdeckt habt, dann könnt ihr das ganz schnell ändern. Einfach mal ganz kurz durchklingeln hier bei mir im Studio unter der kostenlosen Studio-Hotline. Das ist die 0800 800 1069. Gute Fahrt.
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6: Ja, im Norden von Deutschland hat es schon ordentlich gescheppert. Da hat es ja gestern richtig dolle Unwetter gegeben. Bei uns ist es bisher noch ausgeblieben. Wir gucken mal, was uns da heute noch erwartet. Also auf jeden Fall Top-Temperaturen bis zu 30 Grad. Und so am Nachmittag kann dann auch das ein oder andere Gewitter über Franken ziehen. Deswegen blicken wir mal ganz schnell auf den morgigen Tag. Da ist es dann schon deutlich milder, 26 Grad. Und da kann es dann nur am Abend so ein bisschen tröpfeln.

0: Güte, ist das eine volle Woche. Also heute hat erstmal dieser junge Mann hier Geburtstag.
1: Oh, wer wohnt in der anderen? Das ganz tiefe Meer. Schwarz,
0: 40 Jahre wird er alt, laut eigener Aussage. Das können wir natürlich feiern, denn es ist heute Abend Fußball-WM-Halbfinale. Frankreich gegen Spanien. Morgen spielt dann England gegen Argentinien-Halbfinale. Donnerstag kommt Odyssee ins Kino. Also noch ein krasses Event. Und am Wochenende ist auch noch das hier. 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

ich bin noch nicht über diese Jay-Z-Konzerte am Wochenende hinweg, weil da müssen wir noch mal kurz drüber sprechen, hier bei Energy immer die besten neuen Hits mit mir, Felina. Ey, wenn ich das gewusst hätte, hätte ich mir Tickets gebucht, um erstmal nach New York zu fliegen und dann natürlich Tickets für das Konzert besorgt, weil was da alles passiert ist, weil ja da alles auf der Bühne war. Usher, Beyoncé, dann war Rihanna einfach wieder auf der Bühne, Eminem und unter anderem auch er hier, Pharrell, war auch mit dabei und den habe ich jetzt für euch bei Energy mit

0: Sommerpause auf den Dienstag. Wir haben es 13 Uhr und natürlich zuverlässig sind die 10 Hits am Stück dazu gerade an. Ich bin Svedina, hi, und wir machen gleich weiter mit der aktuellen Single von Michael Schulte und jetzt Taylor Swift.
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Das hier war zum Beispiel gar nicht so geplant. Michael Schulte wollte eigentlich gar nicht Sänger werden. Der wollte viel lieber Fußballspieler werden. Das hat nur irgendwie gar nicht geklappt, war nämlich leider nicht gut genug für eine Profikarriere. Naja, mein Gott. Dafür ist, ich sag mal, die Gesangskarriere super dolle Zappelprofi. Also da liefert er richtig ab. Aktuelle Single Lovesick hören wir uns jetzt an bei Energy. Immer die besten neuen Hits.

0: übermorgen, also in 2 Tagen, starte ich in den Urlaub. Ich freue mich sehr, aber ihr kennt es auch bestimmt, wenn man erwachsen ist, hat man natürlich im Kopf so an die 8000 To-Dos, die vorher noch erledigt werden müssen. 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
7: Mit Laurenz, hallo. Heute wird hier bei uns in Nürnberg wieder das Nürnberger Herz verliehen. Damit werden Vereine und Initiativen ausgezeichnet, die sich besonders gut um ihre Ehrenamtlichen kümmern. 4 Projekte bekommen jeweils 1.050 Euro, um ihre Ideen umzusetzen. Die Gewinner werden aber erst heute Nachmittag bei der Preisverleihung bekannt gegeben.
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8: Im Studio Philipp Nützig. Vor genau 5 Jahren hat die Flutkatastrophe im Ahrtal und Teilen NRWs Deutschland erschüttert. Heute wird bei Gedenkveranstaltungen an die mehr als 180 Toten erinnert. Gleichzeitig warnt die Deutsche Umwelthilfe. Laut einer neuen Studie hat noch immer rund jeder vierte Landkreis ein hohes Hochwasserrisiko. Heftiger Hagel, überflutete Keller und umgestürzte Bäume. Unwetter sind über Norddeutschland gezogen. Auf der Bahnstrecke Hamburg-Berlin ging zeitweise nichts mehr. Für heute warnt der Deutsche Wetterdienst erneut vor kräftigen Gewittern, vor allem in der Mitte und im Süden. 100 Euro für 1 Liter Saft. Foodwatch hat ein Nahrungsergänzungsmittel der Marke Lavita zur dreistesten Werbelüge des Jahres gekürt. Laut der Verbraucherschützer besteht das Produkt größtenteils aus Fruchtsaftkonzentrat und teilweise überdosierten Vitaminen. Die Fußball-WM biegt auf die Zielgerade ein. Heute steht das erste Halbfinale auf dem Programm. Topfavorit Frankreich spielt ab 21 Uhr gegen Spanien. Morgen gibt es dann das zweite Halbfinale zwischen England und Argentinien.
7: Verkehr. Das sieht soweit alles gut aus. Die Straßen sind frei für euch.
6: Blitzer.
7: Da habe ich auch gerade keinen. Wenn ihr aber einen entdeckt habt, dann könnt ihr das ganz schnell ändern. Einfach mal ganz kurz durchklingeln hier bei mir im Studio unter der kostenlosen Studio-Hotline. Das ist die 0800 800 1069. Gute Fahrt.
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7: Hui, ja, nachdem die letzten Tage eigentlich so ganz mild und sommerlich gewesen sind, können die nächsten Stunden hier bei uns in Franken ein bisschen ungemütlich werden, denn da ist das ein oder andere Gewitter im Anmarsch und das hat dann auch Starkregen, Hagel und richtig schwere Sturmböen mit im Gepäck. Heute Abend soll das Ganze dann aber auch wieder abebben und morgen, da ist es dann auch wieder deutlich entspannter, 26 Grad.

0: Schirme. Ich bin heute dankbar für Regenschirme, falls einer fragt. Ja, und tatsächlich frag ich ja einfach immer. Es ist Energy-Dankbarkeitsdienstag. Jeden Dienstag bequatschen wir gemeinsam, für was seid ihr heute dankbar. Und bei mir sind es Regenschirme. Vor allem jetzt im Sommer. Ja, hilft ja nicht nur, wenn es dann mal richtig doll anfängt zu plattern, ja, sondern auch, wenn die Sonne richtig doll ballert und ihr ein bisschen Schatten braucht, weil die spenden ja auch Schatten ganz gut. Das lieb ich ja sehr. Hatte jetzt gerade am Wochenende erst bei als großen Schattenspender. Und dann halt auch noch in dieser Knirps-Variante ist doch perfekt, weil dann kann man sie wirklich überall mit hinnehmen. Und für was seid ihr so dankbar, schickt er mir immer per WhatsApp oder Insta. Haut mal raus.
1: Ich bin dankbar, dass ich heute nicht arbeiten muss und mich mit meiner Freundin auf ein Eis treffen kann.
0: Das ist natürlich richtig Luxus. Was gibt's noch so?
2: Ich bin dankbar für kalte Spaßgetränke am Wochenende. Es hat mich echt gut akklimatisiert.
0: Ey, auch einfach Dinge, die nicht nur Wasser sind, oder? Und auch Dinge, die nicht nur Kaffee sind. Großes Lob an dich. Was haben wir noch?
3: Ich bin dankbar für meine großzügige To-Go-To-Go-Tüte gestern.
0: Geil. Also erstmal Essen retten und dann auch noch die richtig guten Sachen da drin. Richtig toll. Was ist es bei euch? Für was seid ihr heute so dankbar? Lasst mal miteinander teilen. Ist nämlich tatsächlich nachgewiesenerweise gut für die mentale Gesundheit.
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herzlichen Glückwunsch. Sagt nochmal das ganze Energy-Team an Energy Star Austies. Die hat nämlich gerade frisch ein Babychen bekommen und das sieht auch ganz niedlich aus. Bisschen was sieht man in ihrer Story ab und zu. Und sie hat mir im exklusiven Energy-Interview verraten zum Beispiel, dass sie sagt, am liebsten würde sie das ganze erste Jahr noch gar keinen Namen für das Baby haben. Erstmal gucken, wie so der Charakter von dem Baby ist und dann einen passenden Namen finden. Aber will man ja nicht irgendwie. Wie das Kind heißt, wissen wir noch nicht. Haben wir keine Infos. Aber den ganzen Talk mit Energy Star Austies hört ihr im Energy Star Talk Podcast. Und hier ist ihre aktuelle Single, The Art of Letting Go, bei Energy, immer die besten neuen Hits.

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1: Uhr, langsam aber sicher ist das hier Nachmittag, was hier so passiert. Ne? Und bei diesen Nachmittagsgefühlen haben wir auch noch an, gleichzeitig die 10 jetzt am Stück und die gehen gleich weiter mit Nico Santos. Jetzt Milo und ich bin Felina. Hi!

Nico Santos heißt ja eigentlich Nico Wellenbrink, aber das ist halt nicht so ein richtiger Starname. Jetzt würde man sich denken, ja, dann hat er sich das so als Künstlername ausgedacht, weil das cool klingt oder so. Nee, nee. Der war selber als Kind riesengroßer Fan vom Latin-Sänger Romeo Santos. Und zwar so doll, dass seine Schulkameraden ihm irgendwann den Spitznamen gegeben haben. Also wenn du den so liebst, dann bist du halt Nico Santos mäßig. Und so ist sein Künstlername entstanden. Why Don't You Stay, aktuelle Single, jetzt bei Energy, immer die beste.

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8: Mit Laurenz, hallo. Wenn ihr heute in der Nürnberger Innenstadt unterwegs seid und euch die Hitze einfach zu schaffen macht, überhaupt gar kein Problem. Auf dem Hauptmarkt steht nämlich von 11 bis 15 Uhr ein mobiler Wasservernebler. Da könnt ihr euch kostenlos kurz abkühlen. Die Aktion ist Teil des Hitzeplans der Stadt und soll an heißen Tagen wie heute für so ein bisschen Erfrischung sorgen.
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9: Im Studio Gisa Weber. Vor genau 5 Jahren hat die Flutkatastrophe im Ahrtal und in Teilen NRWs mehr als 180 Menschen das Leben gekostet. Heute gibt es mehrere Gedenkveranstaltungen. Nach der Katastrophe hat sich laut Bundesamt für Bevölkerungsschutz einiges getan. Es gibt etwa schneller Warnungen aufs Handy und neue Sirenen. Die USA haben die dritte Nacht in Folge Ziele im Iran angegriffen. Damit will das US-Militär den Iran so sehr schwächen, dass er keine weiteren Schiffe in der Straße von Hormuz attackieren kann. Die iranischen Streitkräfte griffen wiederum US-Ziele in mehreren Golfstaaten an. Schon wieder sorgt offenbar ein Anschlag an einer Bahnstrecke für Einschränkungen im Zugverkehr. An der Strecke Hamburg-Cuxhaven wurde ein Verteilerkasten angezündet, teilte die Polizei mit. Am Wochenende war bereits die Bahnstrecke zwischen Köln und Düsseldorf wegen eines Brandanschlags gesperrt. Die Fußball-WM biegt auf die Zielgerade ein. Heute steht das erste Halbfinale auf dem Programm. Der FIFA-Weltranglisten-Erste und Top-Favorit Frankreich spielt ab 21 Uhr gegen Spanien. Morgen gibt es dann das zweite Halbfinale zwischen England und Argentinien.
0: Verkehr.
8: Das sieht soweit alles gut aus. Die Straßen sind frei für euch.
0: Blitzer.
8: Da habe ich auch gerade keinen. Wenn ihr aber einen entdeckt habt, dann könnt ihr das ganz schnell ändern. Einfach mal ganz kurz durchklingeln hier bei mir im Studio unter der kostenlosen Studio-Hotline. Das ist die 0800 800 1069. Gute Fahrt.
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8: Heute kann das nochmal richtig ungemütlich werden. Da ist nämlich das ein oder andere Gewitter im Anmarsch und hat Kurs auf Franken genommen. Also bindet nochmal eure ganzen Gartenmöbel fest. Heute Abend nimmt das Ganze dann aber auch wieder ab und es wird entspannter. Morgen dann nur...

0: heute und morgen die Fußball-WM-Halbfinalspiele, ja, und dann am Wochenende Spiel um Platz 3 und das Finalspiel. Ich sag euch mal was, richtig gut, dass Deutschland da nicht so weit gekommen ist, weil dann lenken euch diese Spiele nicht ganz so doll ab vom
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Wir brauchen neue Musik, verdammt nochmal. Wenn die Boys von Fastboy jetzt langsam nicht liefern, dann werden die Fans aber ungehalten. Wie Tiere im Käfig warten sie nämlich schon auf Futter und kommentieren schon überall. Aber diesen Monat ist es noch soweit, keine Angst. Bis dahin, Beautiful Life bei Energy.

0: Republic geht's durch euren Nachmittag. Schön, dass ihr da seid. Energy ist an. Ich bin der Joe, Dermot Kennedy, gleich für euch.
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4: Hallo, ja, hier bei uns in Nürnberg wird heute wieder das Nürnberger Herz verliehen. Damit werden ja Vereine und Initiativen ausgezeichnet, die sich besonders gut um Ehrenamtliche kümmern. 4 Projekte bekommen jeweils 1.050 Euro, um ihre Ideen umzusetzen. Die Gewinner werden aber erst heute Nachmittag bei der Preisverleihung bekannt gegeben.
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5: Mit Gisa Weber, guten Tag. Vor genau 5 Jahren hat die Flutkatastrophe im Ahrtal und in Teilen NRWs Deutschland erschüttert. Heute wird bei Gedenkveranstaltungen an die mehr als 180 Toten erinnert. Gleichzeitig warnt die Deutsche Umwelthilfe, laut einer neuen Studie hat noch immer rund jeder 4. Landkreis ein hohes Hochwasserrisiko. Wer ins Pflegeheim zieht, muss immer mehr für den eigenen Platz zuzahlen. Inzwischen sind es im ersten Jahr im Pflegeheim bundesweit im Schnitt knapp 3.400 Euro monatlich, so der Verband der Ersatzkassen. Regional sind die Unterschiede groß. In Bremen müssen Pflegebedürftige rund 900 Euro mehr zahlen als in Sachsen-Anhalt. Die 3. Nacht in Folge haben die USA Angriffe auf den Iran geflogen. Damit wolle man den Iran so weit schwächen, dass keine Angriffe mehr auf Schiffe in der Straße von Hormuz möglich sind. Präsident Trump sagte unterdessen, er hält eine Einigung mit Teheran weiter für möglich. 100 Spiele sind bei der Fußball-WM schon durch, jetzt kommen die Entscheidungen. Heute Abend steigt das erste Halbfinale, Topfavorit Frankreich gegen Europameister Spanien. Für viele ist das schon das vorgezogene Endspiel. Morgen geht es dann für England und Argentinien ums 2. Finalticket.
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3: Wunderbar, schaut's bei euch aus, alles frei.
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3: Nürnberg-Holsteiner Straße und in Fürth noch am Weidiggraben. Wenn ihr noch mehr gesehen habt, einen Stau oder einen Blitzer, klingelt euch gern kostenfrei zu mir durch. 0800 800 1069. Vielen Dank und euch jetzt noch eine schöne Fahrt.
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3: Ja, irgendwie komisches Wetter heute und es schlägt bei mir auch irgendwie Blade auf den Kopf, ich sag's euch. 31 Grad aktuell, ab spätem Nachmittag Gewitter möglich. Morgen auch den ganzen Tag immer wieder Regenschauer und maximal 26 Grad. Und jetzt kommt mit einem guten Gehirn gut durch euren Nachmittag mit Energy. Olivia Rodrigo, ja, da fängt's schon wieder an. Olivia Rodrigo gleich für euch in der Energy-Playlist. Außerdem Tiffany Harris und den Anfang macht jetzt Dermot Kennedy. Wir spielen euch immer die besten neuen Hits und ich lasse jetzt ein bisschen frische Luft an meinen Schädel.

0: Hannah Montana wird nur von Frauen geschaut. Na, von wegen.
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0: Auch die WM-Fußballspieler, die schauen gerne Hannah Montana. Vor allem Erling Haaland, der jetzt ja schon eine absolute Meme-Legende für dieses Jahr geworden ist, hat er jetzt letztens erzählt, dass Hannah Montana seine Lieblingsserie früher war. Ich kann da nur zustimmen, Hannah Montana war schon echt geil. Unser Energy Stream of the Week, der könnte ihm also ganz gut gefallen. 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
0: Und dann starten wir auch gleich wieder rein in die 10 Hits am Stück. Und da macht den Anfang Miles Smith und Niall Horan.
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1: Energy ist an. Einen frischen neuen Blitzer habt ihr gesehen. Der Kevin hat einen in Nürnberg Liegnitzer Straße gesehen auf Höhe von Langwasser Süd. Wenn es noch mehr gibt, macht's gerne so wie Kevin. Immer her damit. WhatsApp schicken. 0176 1069 und 4x die 8. Glockenbach und Sam Harper jetzt für euch bei Energy. Immer die besten neuen Hits. 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

0: 16 Uhr ist es. Schön, dass ihr da seid. Rein geht's in die neue Stunde.
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0: Weiter geht's mit den 10 Hits am Stück. Uchel, gleich für euch in gut 10 Minuten mit einem Banger. Vorher jetzt noch Bebe Rexha und ich bin's, der Joe.

Der Traum von Yücel. Wie von vielen Jungs im Alter von 14 Fußballspieler werden. Ihm wurde dann aber später relativ schnell klargemacht, Bro, professionell wird das nix, dafür bist du zu schlecht. Gut aber für uns, sonst hätten wir nämlich keine Banger von ihm bekommen. Ja, man muss ja das Positive rausziehen. Move into the sun, jetzt von ihm bei Energy.

0: Der Joe für euch bei Energy. Schönen Start in euren Feierabend, so langsam, liebes Frankenland. Vielen Dank fürs Einschalten. Harrison, gleich.
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2: Mit Laurenz um kurz vor 4:30.
3: Hallo, nach dem ganzen Straßenbahnchaos die letzten Tage haut die VAG jetzt eine Entschädigung raus. Am Wochenende könnt ihr nämlich hier in Nürnberg kostenlos Straßenbahn fahren. Die VAG sagt damit Danke für eure
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2: Mit Laurenz um kurz vor 4:30.
3: Hallo, nach dem ganzen Straßenbahnchaos die letzten Tage haut die VAG

0: Straßenbahn dann alle wieder ganz normal fahren.
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2: Mit Gisa Weber, guten Tag. Vor genau 5 Jahren hat die Flutkatastrophe im Ahrtal und in Teilen NRWs mehr als 180 Menschen das Leben gekostet. Heute gibt es mehrere Gedenkveranstaltungen. Nach der Katastrophe hat sich laut Bundesamt für Bevölkerungsschutz einiges getan. Es gibt etwa schneller Warnungen aufs Handy und neue Sirenen. Wer ins Pflegeheim zieht, muss immer mehr aus eigener Tasche zahlen. Im bundesweiten Schnitt kostet es im ersten Jahr im Monat knapp 3.400 Euro, die Bewohner selbst oder ihre Familien stemmen müssen. Laut Verband der Ersatzkassen liegt das unter anderem daran, dass Pflegekräfte inzwischen deutlich mehr verdienen. Die kleine Pause während der Autofahrt kann schnell zur Enttäuschung werden. Ein aktueller ADAC-Test zeigt, fast jeder zweite Autobahnrastplatz ohne Tanke oder Bistro schneidet schlecht ab. 50 Anlagen wurden überprüft, vor allem bei den Sanitäranlagen hapert es gewaltig, vor allem in puncto Sauberkeit. Wer holt sich das erste Ticket für das Endspiel der Fußball-WM? Top-Favorit Frankreich und Spanien kämpfen heute im ersten Halbfinale darum. Der erste der FIFA-Weltrangliste trifft auf den zweiten. Um 21 Uhr unserer Zeit ist Anpfiff. Der Gewinner trifft am Sonntag auf Argentinien oder England.
3: Verkehr. Schaut soweit gut aus, ihr kommt gut Richtung Feierabend.
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3: Nürnberg-Liegnitzer Straße auf Höhe Langwasser Süd und in Schwabach außerdem noch in der Penzendorfer Straße. Wenn es noch mehr gibt, einen Stau oder einen Blitzer, klingelt euch gern zu mir durch, kostenfrei 0800 800 1069. Vielen Dank und euch jetzt noch eine schöne Fahrt.
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3: 31 Grad aktuell und ich finde, es drückt schon ganz schön. Ab spätem Nachmittag sind noch Gewitter drin für Erlangen, Nürnberg und Rot. Habe ich gerade schon mal geschaut. Deutscher Wetterdienst gibt keine Unwetterwarnung raus. Könnte also glimpflich für uns auslaufen. Morgen dann auch wieder den ganzen Tag Regenschauer und maximal 26 Grad. Na, hoffentlich geht's Fritz der Schildkröte trotzdem gut da draußen. Seit letzter Woche wird sie ja gesucht. Ist in Nürnberg davongelaufen. Wo genau und wie ihr helfen könnt? Gleich mehr in circa 10 Minuten. Wir müssen die einfach finden. Vorher jetzt noch Harrison. Energy ist an.

0: Nürnberg, ganz wichtiges Thema jetzt. Wir müssen zusammenhelfen. Wo ist Fritz die Schildkröte? Ende letzter Woche meldet sich nämlich eine Hörerin bei mir, weil sie mit ihrer Freundin was ganz Kurioses gesehen hat.
1: Und wir wollten auf den Spielplatz gehen und dann sagt sie auf dem Weg hierher, hast du eine Schildkröte laufen sehen. Und wir fanden das total lustig und so. Und heute haben wir dann überall Zettel bei uns gesehen, dass diese Schildkröte entlaufen ist.
0: Das heißt, sie wird jetzt also vermisst.
1: Fritz lebt schon seit 36 Jahren bei seiner Besitzerin.
0: Boah.
1: Und die vermisst ihn schmerzlich und deswegen habe ich gedacht, vielleicht ist das irgendwie was, wo wir nochmal an die Leute, ne?
0: Ja, dann ist es natürlich jetzt umso wichtiger zu wissen, wo habt ihr die gesehen?
1: Ich kann nicht sagen, wie diese Straße heißt. Das ist der Lidl in der Ostendstraße. Also Fritz wohnt in der Martha-Straße und ist von dort anscheinend irgendwie hinten auf so einem Schotterweg entlang gelaufen.
0: Aha.
1: Und dort ist auch eine deutsche Bahnanlage, wo auch viel Zugverkehr ist. Also da enden auch einige Züge. Und jetzt wissen wir natürlich nicht, wo Fritz ist. Ne? Der ist jetzt irgendwo da zuletzt gesichtet worden und seitdem nicht mehr
0: gesehen, ja. Also umso wichtiger, dass wir jetzt alle zusammenhelfen. Meine Kollegin und ich, wir waren am Freitag schon mal in dem Gebiet unterwegs, aber leider keine Spur. Aber vielleicht kann ja einer von euch da draußen auch mal ein bisschen die Augen offen halten. Das wäre richtig geil. Alle Infos, wo sie nochmal genau gesehen wurde und wo ihr sie dann vielleicht auch hinbringen könnt, wenn ihr sie findet, checkt mal unsere Insta-Story aus, @energynürnberg. Vielen lieben Dank jetzt schon mal.
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Hallöchen, 17 Uhr ist es. Ich bin der Joe, schön, dass ihr da seid. Weiter geht's mit den 10 Hits am Stück. Milo habe ich gleich für euch mit am Start. Vorher hören wir noch rein in den neuen Hit von Olivia Dean.

Mensch, wir haben ja heute ein Geburtstagskind. Energy Star Milo, 41 und schaut immer noch aus wie Anfang 30. Gute Gene. Zusammen mit DJ Licious jetzt passenderweise Forever Young. 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
14: Mit Laurenz, hallo. Ja, die Temperaturen, die scheppern gerade richtig rein und deswegen zieht es natürlich auch wieder ganz viele Leute an die Seen hier bei uns in Franken. Aber passt da echt auf, denn seit Anfang Mai sind allein hier bei uns in Bayern schon 28 Menschen beim Baden ertrunken. Die Polizei Mittelfranken und die DLRG, die erinnern deshalb jetzt nochmal daran, nicht überhitzt ins kalte Wasser zu springen, nicht allein baden und vor allem in Flüssen die Strömung nicht zu unterschätzen. Denn gerade die kann selbst richtig gute Schwimmer überraschen.
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15: Im Studio Gisa Weber. Schmerz und Leid sind 5 Jahre nach der verheerenden Flutkatastrophe in Rheinland-Pfalz und NRW nicht vergessen. Das hat Bundespräsident Steinmeier bei einem Besuch im Ahrtal gesagt. Allein dort waren 135 Menschen bei der Flut ums Leben gekommen. Insgesamt starben 184 Menschen. Die Serie mutmaßlicher Brandanschläge auf Bahnstrecken reißt nicht ab. Nach dem Feuer an der Strecke zwischen Köln und Düsseldorf am Wochenende ist jetzt die Verbindung zwischen Hamburg und Cuxhaven betroffen. Dort wurde ein Verteilerkasten angezündet. Aktuell fahren dort keine Züge. Schlechte Toiletten, keine Laternen oder Sitzmöglichkeiten. Fast jeder zweite Rastplatz fällt beim ADAC-Test durch. Dabei wurden Plätze ohne Restaurant oder Tankstelle unter die Lupe genommen. Vor allem beim Zustand der

0: Toiletten muss sich etwas ändern, heißt es vom ADAC. Die Fußball-WM biegt auf die Zielgerade ein. Heute steht das erste Halbfinale auf dem Programm. Der FIFA-Weltranglisten-Erste und Top-Favorit Frankreich spielt ab 21 Uhr gegen Spanien. Morgen gibt es dann das zweite Halbfinale zwischen England und Argentinien.
1: Verkehr. Schaut gut aus bei euch auf der Straße.
2: Blitzer.
1: Nürnberg in der Siegmundstraße, dann noch in Schwabach-Penzendorfer Straße und in Rohr am Schlossberg. Wenn ihr noch mehr gesehen
0: habt, sich etwas ändern, heißt es vom ADAC. Die Fußball-WM biegt auf die Zielgerade ein. Heute steht das erste Halbfinale auf dem Programm. Der FIFA-Weltranglisten-Erste und Top-Favorit Frankreich spielt ab 21 Uhr gegen Spanien. Morgen gibt es dann das zweite Halbfinale zwischen England und Argentinien.
2: Verkehr.
1: Schaut gut aus bei euch auf der Straße.
2: Blitzer.
1: Nürnberg in der Siegmundstraße, dann noch in Schwabach-Penzendorfer Straße und in Rohr am Schloss.

Wetter. Es drückt schon echt runter heute. Der Deutsche Wetterdienst hat aber keine Unwetterwarnung für Erlangen, Nürnberg und Roth und die Umkreise rausgegeben. Also wir könnten echt glimpflich heute davonkommen. Morgen dann auch wieder den ganzen Tag immer wieder Regenschauer und maximal 26.

0: Erling Haaland landet in den Top-Musikcharts. Ja, ihr denkt euch jetzt vielleicht, hä, aber der Typ ist doch Fußballer. Ja, auch.
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0: In Norwegen gibt's eine Rap-Gruppe, bestehend aus drei Freunden, unter anderem eben auch Erling Haaland. Und aus Langeweile haben sie damals Kygo Yo produziert, so heißt der Song. Und während der WM ging der jetzt so viral, dass Energy Star Kygo den Song neu produziert hat. Und jetzt ist er Platz 1 der norwegischen Charts.

0: Und jetzt der Drop. Let's go. Schön, schönes Liedchen. 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

wie cool das doch sein muss, als Kind Eltern zu haben, die einen Plattenladen besitzen. Moskenner hatte solche. Schon als kleiner Bub wuchs er dementsprechend auch immer schon mit Musik deshalb auf. Oh, gibt einem richtig 80er, 90er Vibes. Rhythm Unknown jetzt von ihm bei Energy. 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

Hey, hey. Schönen Feierabend wünsche ich euch. Ich bin der Joe. Weiter geht's mit den 10 Hits am Stück. Gracie Abrams habe ich gleich für euch in gut 10 Minuten mit einem neuen Hit. Vorher jetzt noch Kai.

Ich glaube, für Energy Star Gracie Abrams ist die Woche richtig aufregend. Am Freitag kommt nämlich ihr neues Album raus, Daughter from Hell. 16 Hits, habe ich schon gesehen, sind drauf. 3 davon sind auch schon released. Der stärkste davon bisher, Hit the Wall. Energy hat immer die besten 9 Hits. Reingehen.

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12: Mit Lawrence, hallo. Ja, nach dem Straßenbahnchaos die ganzen letzten Tage haut die VAG jetzt eine Entschädigung raus für euch. Und zwar könnt ihr am Wochenende alle kostenlos hier bei uns in Nürnberg Straßenbahn fahren. Die VAG will sich damit bei euch bedanken für die Geduld nach dem Hitzeausfall. Der Schaden, der ist aber auch richtig knackig und liegt wohl im hohen 6-stelligen Bereich. Aber ab morgen sollen die Straßenbahnen dann wieder alle ganz normal unterwegs sein.
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13: Im Studio Gisa Weber. Der Tag heute ist ein Auftrag an uns alle, dafür zu sorgen, dass sich Hochwasserkatastrophen möglichst

0: möglichst nicht wiederholen. Das hat Bundespräsident Steinmeier bei einem Besuch im Ahrtal gesagt. Dort waren bei der Flutkatastrophe vor genau 5 Jahren 135 Menschen gestorben. Insgesamt gab es 185 Tote. Wer ins Pflegeheim zieht, muss immer mehr aus eigener Tasche zahlen. Im bundesweiten Schnitt kostet es im ersten Jahr im Monat knapp 3.400 Euro, die Bewohner selbst oder ihre Familien stemmen müssen. Laut Verband der Ersatzkassen liegt das
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2: Mit Laurenz, hallo. Ja, nach dem Straßenbahnchaos die ganzen letzten Tage haut die VAG jetzt eine Entschädigung raus für euch. Und zwar könnt ihr am Wochenende alle kostenlos hier bei uns in Nürnberg Straßenbahn fahren. Die VAG will sich damit bei euch bedanken für die Geduld nach dem Hitzeausfall. Der Schaden, der ist aber auch richtig knackig und liegt wohl im hohen 6-stelligen Bereich. Aber ab morgen sollen die Straßenbahnen dann wieder alle ganz normal unterwegs sein.
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0: Im Studio Gisa Weber. Der Tag heute ist ein Auftrag an uns alle, dafür

0: dass sich Hochwasserkatastrophen möglichst nicht wiederholen. Das hat Bundespräsident Steinmeier bei einem Besuch im Ahrtal gesagt. Dort waren bei der Flutkatastrophe vor genau 5 Jahren 135 Menschen gestorben. Insgesamt gab es 185 Tote. Wer ins Pflegeheim zieht, muss immer mehr aus eigener Tasche zahlen. Im bundesweiten Schnitt kostet es im ersten Jahr im Monat knapp 3.400 Euro, die Bewohner selbst oder ihre Familien stemmen müssen. Laut Verband der Ersatzkassen liegt das unter anderem daran, dass Pflegekräfte inzwischen deutlich mehr verdienen. Nach der Messerattacke an einem Gymnasium im bayerischen Schongau gehen die Ermittler inzwischen von einem möglichen extremistischen Motiv aus. Demnach war der 16-jährige Tatverdächtige den Behörden auch schon vor der Tat bekannt. 2 Schülerinnen wurden bei der Attacke letzte Woche schwer verletzt. 100 Spiele sind bei der Fußball-WM schon durch, jetzt kommen die Entscheidungen. Heute Abend steigt das erste Halbfinale, Topfavorit Frankreich gegen Europameister Spanien. Für viele ist das schon das vorgezogene Endspiel. Morgen geht es dann für England und Argentinien ums 2. Finalticket.
1: Verkehr. Schaut gut aus bei euch auf der Straße.
2: Blitzer.
1: Nürnberg in der Siegmundstraße, dann noch in Schwabach-Penzendorfer Straße und in Rohr am Schlossberg. Wenn ihr noch mehr gesehen habt, den Stau oder den Blitzer, lasst es mich gern wissen. Kurz einfach eine WhatsApp durchschicken. 0176 1069 und 4x8. Vielen Dank und euch jetzt noch eine schöne Fahrt.
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1: Lass uns direkt auf morgen schauen. Morgen legt der Sommer mal ein bisschen wieder eine Pause ein. 26 Grad max und immer wieder Regenschauer den ganzen Tag.

Würdet ihr 95 Euro für eine Kugel Eis bezahlen? Und das ist wohl das teuerste Eis der Welt. In Italien gibt's eine Gelateria. Eine Kugel Eis besteht da aus Safran und essbarem Blattgold. Rund 95 Euro kostet da die Kugel. Aber ob sich das wohl so verkaufen wird, I mean, wir hatten ja in unserer

0: Das City in Nürnberg mal die teuerste Currywurst der Welt, ne? Auch mit Blattgold. Und was wurde aus der? Nach 3 Jahren gibt's den Laden nicht mehr. Just saying. Nerd.
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was ein Glück im Leben Allo Black damals hatte. Als er noch als Unternehmensberater tätig war, hat ihn eine Entlassungswelle komplett überrollt. Also hat er sich dann erstmal auf die Musik konzentriert und mit I Need a Dollar passenderweise den Jackpot gelandet. Energy ist an.

0: Hello, ein Stündchen bespaß ich euch jetzt noch. Ich bin der Joe, mitten in den 10 Hits am Stück seid ihr. 19 Uhr ist es. Michael Schulte habe ich gleich für euch mit dabei. Hören wir rein. Vorher jetzt aber noch die Taylor Swift.
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Das erste, was euch einfällt, das ihr richtig eklig findet zu essen. Holy shit, Pilze, ey. Bah! Da kannst du mich echt mit jagen. Bei Michael Schulte auf der Liste stehen Oliven und Rosinen. Also Oliven gehe ich nicht mit, aber Rosinen, ja, vergammelte Weintrauben, bäh, das ist schon ekelhaft. Love Sick jetzt von Michael Schulte. 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

0: Übermorgen, also in 2 Tagen, starte ich in den Urlaub. Ich freue mich sehr, aber ihr kennt es auch bestimmt, wenn man erwachsen ist, hat man natürlich im Kopf so an die 8000 To-Dos, die vorher noch erledigt werden müssen. 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
1: Vor dem Urlaub gehe ich halt regelmäßig einfach so zum Friseur.
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3: Ja, so Serien nur runterladen für einen langen Flug.
0: Das muss ich unbedingt machen. Das mache ich nämlich nie und wundere mich dann, warum es so tierisch langweilig ist im Flugzeug.
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5: Mit Laurenz, hallo. Ja, die Temperaturen, die scheppern gerade richtig rein und deswegen zieht es natürlich auch wieder ganz viele Leute an die Seen hier bei uns in Franken. Aber passt da echt auf, denn seit Anfang Mai sind allein hier bei uns in Bayern schon 28 Menschen beim Baden ertrunken. Die Polizei Mittelfranken und die DLRG, die erinnern deshalb jetzt nochmal daran, nicht überhitzt ins kalte Wasser zu springen, nicht allein baden und vor allem in Flüssen die Strömung nicht zu unterschätzen.

0: denn gerade die kann selbst richtig gute Schwimmer überraschen.
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2: Im Studio Gisa Weber. Schmerz und Leid sind 5 Jahre nach der verheerenden Flutkatastrophe in Rheinland-Pfalz und NRW nicht vergessen. Das hat Bundespräsident Steinmeier bei einem Besuch im Ahrtal gesagt. Allein dort waren 135 Menschen bei der Flut ums Leben gekommen. Insgesamt starben 185 Menschen. Die Bahn hat immer mehr mit Sabotage zu kämpfen. Laut Bild gab es von Januar bis Juni schon 2200 Sabotagefälle wie Brandstiftung, durchtrennte Kabel oder Metalldiebstahl.
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0: Mit Laurenz, hallo. Ja, die Temperaturen, die scheppern gerade richtig rein und deswegen zieht es natürlich auch wieder ganz viele Leute an die Seen hier bei uns in Franken. Aber passt da echt auf, denn seit Anfang Mai sind allein hier bei uns in Bayern schon 28 Menschen beim Bad.

0: denn gerade die kann selbst richtig gute Schwimmer überraschen.
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2: Im Studio Gisa Weber. Schmerz und Leid sind 5 Jahre nach der verheerenden Flutkatastrophe in Rheinland-Pfalz und NRW nicht vergessen. Das hat Bundespräsident Steinmeier bei einem Besuch im Ahrtal gesagt. Allein dort waren 135 Menschen bei der Flut ums Leben gekommen. Insgesamt starben 185 Menschen. Die Bahn hat immer mehr mit Sabotage zu kämpfen. Laut Bild gab es von Januar bis Juni schon 2200 Sabotagefälle wie Brandstiftung, durchtrennte Kabel oder Metalldiebstahl. Ein Plus von 7% im Vergleich zum letzten Jahr. Darunter leiden nicht nur Fahrgäste, sondern auch der Güterverkehr. Ob Kaffee oder Schokolade, immer mehr Menschen greifen beim Einkaufen zu fair gehandelten Produkten. Der Umsatz hat in Deutschland im vergangenen Jahr mit 2,7 Milliarden Euro einen neuen Rekord erreicht. Das zeigt eine Bilanz des Forums Fairer Handel. Wer holt sich das erste Ticket für das Endspiel der Fußball-WM? Top-Favorit Frankreich und Spanien kämpfen heute im ersten Halbfinale darum. Der erste der FIFA-Weltrangliste trifft auf den zweiten. Um 21 Uhr unserer Zeit ist Anpfiff. Der Gewinner trifft am Sonntag auf Argentinien oder England.
3: Wetter. Lass uns direkt auf morgen schauen. Morgen legt der Sommer mal ein bisschen wieder eine Pause ein. 26 Grad max und immer wieder Regen.

0: Hey Party People, wer von euch möchte gerne ein Dorf kaufen? Kleinanzeigen hat schon wieder ein ganz wildes Inserat. Ein ganzes Dorf. In Thüringen, Kamsdorf heißt es, steht für rund 390.000 Euro zum Verkauf. Also eigentlich sogar günstiger als eine Eigentumswohnung in Nürnberg. 24.000 Quadratmeter, ja, guter Preis. 16 Gebäude, alles in der Nähe vom Thüringer Meer. Ja, also ein bisschen was muss noch gemacht werden. Für Bastler halt, ne? Aber wer keine Nachbarn möchte, let's go. Fragt mal nach, was letzte Preis.
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WM-Legende schlechthin. Jetzt schon Erling Haaland in Peru. Da fahren die Menschen nämlich so auf ihn ab. Fast 500 Neugeborene haben seit Start der WM seinen Nachnamen Haaland erhalten. Also ich heiße George mit Nachname, ja? Hat jemand Interesse vielleicht? 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

Um 20 Uhr an diesem Dienstag freue ich mich sehr, dass ihr mit dabei seid. Und gleich will ich euch ein bisschen mehr Olivia Dean vorstellen. Ist ja gerade so der gehypteste Star am britischen Pophimmel. Was sie ausmacht und vor allen Dingen, warum sie so herrlich langweilig ist in ihrem Privatleben. Das alles gleich vor, als aber noch Alex Warren mit immer den besten neuen Hits.

Pride. Ihre Hobbys sind Kochen, Stricken und Podcast hören. Und das ist vermutlich die größte Rock'n'Roll-Antwort, die ich je gehört habe. Energy ist an bei euch an diesem Dienstagabend. Sie stammt von Olivia Dean, die geradezu wirklich die spannendste Popfigur in Großbritannien ist, auch weil sie Jazz und Soul aus der Nische geholt hat und wirklich auch gar nichts auf Algorithmen gibt. Texte sind immer ganz arg autobiografisch, lässt uns also sehr nahe ran an sich, wenn es um Thema Liebe, Beziehungen, Selbstzweifel geht. Und ich finde, die öffentliche Einsicht zur eigenen Schwäche bedarf immer einer unglaublich großen Stärke. Auch jetzt bei So Easy to Fall in Love erzählt sie von einer Beziehung, die so leicht von der Hand geht, wenn man verliebt ist und sich der Illusion hingibt, dass das jetzt für immer und alle Zeit so bleibt, wissentlich, dass es natürlich eine Illusion ist. So, bin großer Fan. Olivia Dean haben wir jetzt mit So Easy to Fall in Love und immer den besten neuen.

Dienstagabend ist es. Ich bin Julian. Freue mich sehr, dass ihr hier dabei seid bei Energy. Jetzt mit Gentleman und Michael Patrick Kelly. Hatte ich jetzt so auch nicht auf meinem Bingo-Zettel Anfang des Jahres, dass die beiden ein Feature rausbringen werden. Gentleman ist ja so dieses personifizierte Genre, was er für sich empfunden hat, dieser Deutsch-Reggae-Typ, auch eine eigene Sprache erfunden, aber es trägt ihn durch seine ganze Karriere mit so viel Erfolg, und Michael Patrick Kelly komplettiert jetzt dieses Duo. Wildfire, so heißt der gemeinsame Song, immer die beste.

Ich habe wirklich fantastische Nachrichten für alle Männer mit roten Haaren. Ihr seid aktuell Sexsymbole. Was ein gewisser Energy Star damit zu tun hat und warum dieser Trend nur folgerichtig ist und warum es im Schlafzimmer vor allen Dingen für rothaarige Männer so richtig gut funktioniert, das hat gerade eine neue Studie rausgefunden. Schauen wir uns gleich genauer an. Vorher jetzt aber noch

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Eine Haarfarbe, euer Schlafzimmer und ein Star. Darum geht's jetzt hier. Energy ist an bei euch, Dienstagabend, ich bin Julian. Gerade mal 2% aller Menschen haben rote Haare. Das war lange Zeit ein Nachteil. Rothaarige Männer galten als unattraktiv, aber damit ist jetzt Schluss. Es gibt eine neue Umfrage, die zeigt, Männer mit roten Haaren sind so beliebt wie nie, vor allen Dingen im Schlafzimmer. Das zeigt eben die neue Studie. Als Grund für die steigende Beliebtheit wird genau ein Mann genannt, nämlich, richtig, Energy Star Ed Sheeran. So. Ed Sheeran, das Sexsymbol. Hätte man so zu Anfang seiner Karriere auch nicht vermuten lassen. Andererseits wirklich Ed Sheeran, klar, aber auch in der Sportwelt. Im Tennis Jannik Sinner ist gerade so die Nummer 1 aus Südtirol, gewinnt einen Grand Slam nach dem anderen. Und auch er umgibt sich immer mehr mit russischen Models, was ich so gar nichts zu diesem Charakter von Jannik Sinner eigentlich zuordnen kann. Aber es stimmt, es spiegelt die Studie wider, rothaarige Männer sind im Kommen. Und das im wörtlichsten Sinne, das sag ich als blonder Mann einfach, good for you.

0: Immer die besten neuen Hits hört euch hier bei Energy gleich mit Nico Santos für euch. Außerdem Tame Impala und Kamerad macht den Anfang mit Be Mine. Alles gleich hier bei Energy.
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Nico Santos haben wir jetzt hier bei Energy, den ich als regelmäßiger Kinogänger sehr, sehr oft sehe. Und er macht mir immer ganz viel Lust auf Eis, wenn ich im Kino sitze. Und das, finde ich, ist noch nicht ganz ausgearbeitet, weil man sitzt ja dann schon in seinen Sesseln. Man weiß, der Film beginnt gerade. Und wenn dann Nico Santos mit seiner Eiswerbung für Langnese ist es, glaube ich, kommt, dann greift dieser Impuls nicht mehr, dass man sagt, jetzt will ich aber das Eis, weil ich will ja den Film nicht verpassen. So, könnt ihr da noch mal ran? Liebe Kinomenschen und Langnese-Menschen, Nico Santos macht alles top. Der macht ja auch Appetit auf Eis. Well, then Tuesday. Nico Santos haben wir jetzt mit seinem Erstjob, Sänger und

0: mit Julian.
1: Um 21 Uhr an diesem Dienstag für alle Kurzentschlossene, die unbedingt noch von diesem Festivalsommer teil sein wollen, aber noch keine Tickets haben. Wir hauen Festival-Glamping-Tickets fürs Perukawelt jetzt am Wochenende raus. 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Alles, was ihr euch vorstellen könnt, haben wir im Angebot. 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Vorher hören wir jetzt aber noch Harry Styles mit immer den besten neuen Hits.

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Die Jungs von Fastboy haben wir jetzt hier im Radio, könnt ihr aber auch sehen am Wochenende beim Perukaville Festival, wie ihr da dabei sein könnt. Ganz auf unseren Nacken, das checkt ihr jetzt mal aus in der Energy App oder auch auf energy.de. Und bis es soweit ist, hören wir es jetzt mit Beautiful Life und immer den besten neuen Hits. 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

0: Immer die besten neuen Hits. Hört euch hier bei Energy gleich mit Paul Monkey für euch. Außerdem Kamrat und Dermot Kennedy macht den Anfang.
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0: Es ist jetzt schon im Moment großer deutscher Fernsehgeschichte. Und wenn alles gut läuft für Ikke Mel, wenn das der groß angelegte Plan war, dann ist es auch der Startschuss ihrer internationalen Karriere. Energy ist an bei euch an diesem Dienstag. Ich bin Julian, freue mich sehr, dass ihr mit dabei seid. Wir wissen noch von ein paar Tagen erst, dieser legendäre Auftritt von Ikke Mel im ZDF-Morgenmagazin, die verstörenden Gesichter der halbsedierten Zuschauer. Und das Ganze könnte jetzt für Ikke Mel ein wirkliches, im positiven Sinne besetztes Nachspiel haben, denn niemand geringeres als Doshi hat das Video gesehen und geteilt.
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0: Auch geil, die Vorstellung, dass Doshi das so beim Durchscrollen auf ihrem iPhone gesehen hat und dachte, das ist interessant, das ist Kunst, das teile ich jetzt mal. Und seitdem sie das gemacht hat, Doshi, ist Ikke Mel auch in den USA ein wirklicher Begriff. Das ganze Ding ist unglaublich viral gegangen und ich halte es nur für folgerichtig, dass es dabei jetzt ein Feature-Song von Ikke

Gemäld und Doshi gibt. Fantastisch. Frauen, die zusammenhalten und nochmal, dass dieser Moment der Fernsehgeschichte jetzt noch größer wird, in den USA ein Ding wird, das ist eigentlich mein mediales Sommerhighlight. Vor allen Dingen auch, weil wir die WM so verkackt haben. Danke, Iggy Mel, danke, Doshi.

0: Immer die besten neuen Hits. Hört euch hier bei Energy gleich mit dem ganz neuen Song von Kygo, außerdem BTS und Holly Humberstone. Macht den Anfang.
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1: Dienstag ist es hier bei Energy 5 vor 10. Das ist immer so der Sweet Spot bei hier in der Sendung, weil ich darf euch immer einen neuen Song vorstellen, den wir zum allerersten Mal jetzt hier bei mir in der Sendung hören. Heute ist es Kygo, Take Me Back. Kygo, der ja gerade wirklich den besten aller Sommer feiert, hat ja so einen Spaß-Hit jetzt auch aufgenommen mit einem alten Erling Haaland-Snippet, wo er an einem Grill gerappt hat vor 10 Jahren, als er noch ein Teenager war. Das klang auf Haaland-Seite fürchterlich, aber Kygo hat da wirklich einen Hit draus gebastelt, der sogar gechartet ist. Klar, das war so ein kleiner Sidequest. Jetzt ist Kygo wieder back to business und hat mit Max McKnown einen Song aufgenommen, der heißt Take Me Back. Hören wir jetzt immer die besten neuen Hits.

um 22 Uhr an diesem Dienstag, an dem er hier Geburtstag hat. SpongeBob Schwammkopf wird 40 Jahre alt. Vier Fakten, die ihr über ihn noch nicht wusstet, gibt's gleich. Unter anderem zu seiner Sexualität. Kleiner Teaser. Vorher jetzt aber noch Turn the Lights Off mit immer den besten neuen Hits.

0: Gestern wurde Günther Jauch 70 Jahre alt und heute feiert eine andere US-amerikanische TV-Legende den 40. Nämlich er hier.
1: Oh, wer wohnt denn noch an das Ganze?
0: Mit alle. 40 Jahre. Gott, sind wir alt. So, SpongeBob Schwammkopf, geboren am 14. Juli 1986. Heute wird er 40 Jahre alt. Vier Fakten zum 40. SpongeBob sollte eigentlich SpongeBoy heißen, aber es gab schon einen Wischmob mit dem Namen. Okay. Brand Identity Bums. Zahlreiche Gastauftritte waren da. Heidi Klum war einmal zu hören mit dem Sprechauftritt. Snoop Dogg, Scarlett Johansson, David Hasselhoff, Victoria Beckham. Es gab sogar ein Broadway-Musical mit Music- und Energy-Star John Legend. Der hat den gesungen. Und wer wusste das? SpongeBob ist schwul. Jahrelang wurde über seine Sexualität gemutmaßt. Zwischendurch hieß es, er sei asexuell. Aber die Macher haben bestätigt, SpongeBob ist schwul. 2002 adoptierte er sogar gemeinsam mit Patrick eine Jakobsmuschel als Baby. Könnt ihr auch mal ein bisschen angeben. Morgen im Büro. Wisst ihr übrigens, wer gestern Geburtstag hatte? Einfach mal so und ansonsten auch kindheitsprägend. SpongeBob Schwammkopf. 40 Jahre. Happy Birthday.

Den französischen DJ Yücel hören wir jetzt hier bei Energy, der sich zwei Feature-Gäste geschnappt hat und alle drei vorgelesen, klingen irgendwie wirklich ein bisschen wie die Avengers. Nämlich, wie gesagt, Yücel, Imal Angel und Ultra Nate. Wie geil können Namen klingen. Move into the Sun heißt der Song, hören wir jetzt immer die besten neuen.

0: Immer die besten neuen Hits. Hört ihr hier bei Energy gleich mit Nico Santos für euch. Außerdem Felix Yen und Harrison macht den Anfang. All the things she said, alles gleich hier bei Energy.
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1: Man fragt sich, ist das noch ein größerer Flop als die deutsche Nationalmannschaft bei einer Fußball-Weltmeisterschaft? Energy ist an bei euch. An diesem Montag, letzten Donnerstag, kam Vaiana ins Kino. Eine Disney-Realverfilmung, also mit echten Menschen, zum Beispiel auch Dwayne The Rock Johnson. Und es ist eine Katastrophe für Disney. Der Film hat nicht mal annähernd so viel eingespielt, wie erwartet. Ähnlich schlecht übrigens lief zuletzt auch die Realverfilmung von Schneewittchen. Vielleicht muss da Disney einen anderen Weg in Zukunft gehen. Das heißt drum, Disney an sich toll und was immer gut funktioniert, was immer toll performt, wo man sich immer daran freut, das ist das hier.
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1: Ja, unser Disney Stream, und der klingt in dieser Woche so.

Also wir merken uns, der Kinofilm Vajana muss man nicht unbedingt anschauen, zumindest was die breite Masse angeht. Den Disney Stream bei uns auf Energy, bei den Energy Streams, den auf alle Fälle anhören. Das ist nämlich immer top statt flop. Na, immer feine Unterschiede, aber wichtige Unterschiede.

0: die besten neuen Hits hier bei Energy. Gleich mit Ausdies für euch. Außerdem haben wir Teddy Swims und Miles Smith macht den Anfang. Drive safe. Alles gleich hier bei Energy.
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Erster Spiel geworden hier bei Energy, bei mir in der Sendung. Ich bin Julian, freue mich sehr, dass ihr mit dabei seid. Ich hoffe, der Tag war für euch bis jetzt ein erfolgreicher. Ihr habt die Kinder ins Bett gebracht, könnt euch so ein bisschen ausruhen, vielleicht so ein Glas Rotwein anschenken, anstoßen und euch eurer Beziehung erfreuen. Man macht es so selten. So, aus, das hören wir jetzt mit

0: Julia.
1: Um 23 Uhr an diesem Dienstag lasst uns jetzt die letzte Stunde des Tages ganz entspannt gemeinsam ausklingen. Gleich Kygo für euch, außerdem Somber und die großartige Olivia Dean macht den Anfang. So easy to fall in love. Immer an die besten neuen Hits.

eine Haarfarbe, euer Schlafzimmer und ein Star. Darum geht's jetzt hier. Energies an bei euch, Dienstagabend, ich bin Julian. Gerade mal 2% aller Menschen haben rote Haare. Das war lange Zeit ein Nachteil. Rothaarige Männer galten als unattraktiv. Aber damit ist jetzt Schluss. Es gibt eine neue Umfrage, die zeigt, Männer mit roten Haaren sind so beliebt wie nie, vor allen Dingen im Schlafzimmer. Das zeigt eben die neue Studie. Als Grund für die steigende Beliebtheit wird genau ein Mann genannt, nämlich, richtig, Energy Star Ed Sheeran. So. Ed Sheeran, das Sexsymbol. Hätte man so zu Anfang seiner Karriere auch nicht vermuten lassen. Andererseits wirklich Ed Sheeran, klar, aber auch in der Sportwelt. Im Tennis, Jannik Sinner ist gerade so die Nummer 1 aus Südtirol, gewinnt einen Grand Slam nach dem anderen. Und auch er umgibt sich immer mehr mit russischen Models, was ich so gar nichts zu diesem Charakter von Jannik Sinner eigentlich zuordnen kann. Aber es stimmt, es spiegelt die Studie wider, rothaarige Männer sind im Kommen. Und das im wörtlichsten Sinne, das sag ich als blonder Mann einfach, good for you.

Der niemals alternde Milo ist jetzt hier zu hören bei Energy mit seinem Kumpel DJ-licious, Producer slash DJ aus Belgien, genau wie Milo ja auch. Forever Young heißt der gemeinsame Song, den wir jetzt hören, mit immer den besten neuen Hits.

0: Immer die besten neuen Hits heute hier bei Energy. Gleich mit Martin Garrix für euch. Außerdem Benson Boone und Leonie macht den Anfang.
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0: Immer die besten neuen Hits hört ihr hier bei Energy gleich mit Somber für euch. Außerdem Tam Impala und Kamrat macht mit Be Mine den Anfang. Alle drei Songs in den nächsten 7 Minuten.
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es ist spät geworden hier bei NRG. Dienstagnacht, dann war es so spät, dass ich raus bin für heute. Ich habe Feierabend. Schön, dass ihr mit dabei wart. Ihr hört mich, wenn ihr wollt. Morgen wieder ab 20 Uhr bin ich für euch da. Bis dahin, lasst ihr NRG durchlaufen. Ihr macht damit nichts falsch. Und ich verabschiede mich jetzt mit Somber. My body isn't ready. Das ist, denke ich mir, auch immer vor jedem Gym-Aufenthalt. Aber das soll morgen meine Sorge sein. Ihr kommt erstmal gut durch die Nacht. Ciao, ich bin raus mit

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